0: WKLF und Last Train to Transcentral. Jetzt wird's Zeit für den Karlauer des Monats.
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0: ISMC und It's a Rainy Day, 90s Dance Musik. 90s Dance Musik jetzt auch als Wunschmusik. Stammhörer Markus hat nämlich geschrieben, wünscht sich Corona und The Rhythm of the Night.
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0: Corona und Rhythm of the Night. Wunschmusik für unseren Stammhörer Markus.
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0: Gleich gibt es noch unseren Mashup des Monats. Ja, da sind natürlich 90s-Hits drin. Klar, logischerweise. Vorher gibt es allerdings unseren KI-Song des Monats. Auch da ist ja unser Stammhörer Ralf schuld dran. Der hat mir nämlich damals mal einen Song geschickt und habe ich gedacht, ach ja, klar, können wir machen. Können wir mal so KI-Songs eine Chance geben, oder? Mr. President und Coco Jumbo war ein absoluter riesen 90s-Hit. Den gibt's jetzt im Avro House Remix. Also sozusagen unser KI- und Remix-Song des Monats.

Ja, die KI kann schon einiges musikalisch sowieso. 90s-Klassiker Coco Jumbo von Mr. President in einem neuen Gewand gepackt. Ja, und das sind 90s-Originalsongs in einem Mega-Mashup-Gewand gepackt. Unser Mashup des Monats.

0: Was für ein Megabrett. Unser Mashup des Monats. Das waren tatsächlich sehr viele Songs, über 120 Stück in diesem Mega-Mashup hereingepackt. Wahnsinn.
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0: Ja, die Show geht so langsam dem Ende entgegen. Na klar, wir haben noch eine ganze Menge Zeit und die wollen wir füllen mit einer ganz besonderen Dame, die leider viel zu früh von uns gegangen ist. Ihren Durchbruch erlebte sie 1976 mit ihrem Titel Lost in France. Klar, Bonnie Tyler. Was hatte sie für tolle Hits? 100 Millionen Tonträger hat sie verkauft und ist leider viel zu früh von uns gegangen. Im Andenken an sie gibt es unseren Megamix des Monats. Hier ist Bonnie Tyler.
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0: Bonnie Tyler, was hatte sie für Hits, oder? Mit diesen wird sie ewig leben. Bonnie Tyler in meiner kleinen Radioshow, die jetzt so langsam dem Ende entgegengeht.
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0: Ja, das war sie nämlich, die August-Ausgabe 2026. Beim nächsten Mal geht's dann weiter. Im September 2026 bin ich wieder für euch zurück. Genießt noch.

Auch diesen Monat macht euch einen tollen Sommermonat. Einige müssen ja schon wieder in die Schule, andere dürfen erst in die Ferien gehen. Ja, manche gehen jetzt in den Urlaub, manche später. Macht euch einfach eine geile Zeit. Und tut mir noch einen Gefallen, bleibt oder werdet gesund. Das sagt Michael Klein-Luttmer. Tschüssikowski!

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1: Im Studio Philipp Nützig. Die ersten Bundesländer lockern wegen des Niedrigwassers das Sonntagsfahrverbot für Lastwagen. In NRW, Rheinland-Pfalz, Niedersachsen und dem Saarland wird es ab sofort außer Kraft gesetzt. Ausnahmen vom Sonn- und Feiertagsverbot hatte auch Bundesverkehrsminister

0: Finanzminister Bilger nach der Niedrigwasserkonferenz mit Experten ins Spiel gebracht. So sollen Unternehmen unterstützt werden, die bei ihren Transporten wegen der niedrigen Pegel vom Wasser auf die Straße ausweichen müssen. Es hat offenbar schon wieder einen Vorfall mit Drohnen in Deutschland gegeben. Wie unter anderem die Süddeutsche Zeitung berichtet, sind zwei Drohnen über einem Bundeswehrstandort in NRW gekreist. Unterdessen laufen die Ermittlungen zum Drohnenvorfall am Leipziger Flughafen auf Hochtouren und es wird weiter über eine bessere Drohnenabwehr diskutiert. Der Chef der Münchner Sicherheitskonferenz, Wolfgang Ischinger, sagt bei Phoenix:
1: Es gibt die Möglichkeit, solche Drohnen zu bekämpfen. Es muss eben geklärt sein, wer darf das, wer kann das und wer koordiniert das. Das darf jetzt nicht nochmal eine einjährige oder zweijährige Debatte zwischen Ländern und Bund auslösen, sondern hier muss endlich mal klar Schiff gemacht werden.
0: Zwischen Spanien und Italien ist ein Streit um Grenzkontrollen entbrannt. Als Reaktion auf italienische Kontrollen für Flüge und Schiffe aus Spanien hat Madrid nun selbst welche eingeführt. Italien wollte sich mit den Kontrollen vor einer Migrationswelle aus Ceuta schützen. Spanien hält das für unfair. Die sogenannten Heimatkennzeichen sind in Deutschland sehr beliebt. Das zeigt jetzt eine Studie der Hochschule Heilbronn. Seit 2012 wurden mehr als 300 alte Kennzeichen für kleinere Kreise und Städte reaktiviert und über 7 Millionen Fahrzeuge und Anhänger damit zugelassen. Am beliebtesten ist MO für Moers. Erst vor 2 Jahren gab's das große Comeback. Jetzt müssen Punica-Fans wieder stark sein. Das Kultgetränk verschwindet endgültig. Wie die Lebensmittelzeitung berichtet, wird der Vertrieb komplett eingestellt. In Supermärkten werden jetzt nur noch Restbestände verkauft.
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3: Mit KI-Support. Klar bis nur leicht bewölkt ist es gerade und es bleibt trocken. Die Temperaturen liegen aktuell zwischen 17 und 9 Grad. Tagsüber gibt's dann meist Sonne und weiter keinen Regen, nur am Alpenrand kann ab und zu mal ein Schauer runterkommen. Dazu wird's warm bis heiß mit maximal 27 bis 33 Grad.
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2: Im Studio Philipp Nützig. Schönen guten Morgen. Die ersten Bundesländer ziehen Konsequenzen aus dem Niedrigwasser in den Flüssen. NRW, Rheinland-Pfalz, Niedersachsen und das Saarland lockern das Lkw-Fahrverbot für Sonn- und Feiertage. Mehr von Tom Husse.
3: Die Regelung tritt schon jetzt am Wochenende in Kraft und soll bis spätestens Ende September laufen, heißt es aus den jeweiligen Verkehrsministerien. Mit der Maßnahme sollen Unternehmen unterstützt werden, die bei ihren Transporten wegen der niedrigen Pegel vom Wasser auf die Straße oder Schiene ausweichen müssen. Ausnahmen vom Sonn- und Feiertagsfahrverbot hatte auch Bundesverkehrsminister Bilger nach der Niedrigwasserkonferenz mit Experten ins Spiel gebracht.
2: Zwischen Spanien und Italien ist ein Streit um Grenzkontrollen entbrannt. Als Reaktion auf italienische Kontrollen für Flüge und Schiffe aus Spanien hat Madrid nun selbst welche eingeführt. Italien wollte sich mit den Kontrollen vor einer Migrationswelle aus Ceuta schützen. Spanien hält das für unfair und den Interessen der EU zuwider. Kein Migrant, der vergangene Woche irregulär nach Ceuta gelangt war, habe Zutritt zum Schengen-Raum erhalten. Es hat offenbar schon wieder einen Vorfall mit Drohnen in Deutschland gegeben. Wie unter anderem die Süddeutsche Zeitung berichtet, sind zwei Drohnen über einem Bundeswehrstandort in NRW gekreist. Auf dem Stützpunkt in Mechernich werden Patriot-Flugabwehrsysteme repariert. Zwischen Berlin und Paris fahren erstmal keine Direktzüge mehr. Die Verbindung ist wegen technischer Probleme erstmal aus dem Fahrplan genommen, heißt es von der Deutschen Bahn. Wie lange das so bleibt, steht noch nicht fest. Den Direktzug zwischen den beiden Hauptstädten gibt es seit Ende 2024. Es bleibt beim Baustopp für den umstrittenen Ballsaal am Weißen Haus in Washington. Ein Berufungsgericht bestätigte die richterliche Anordnung aus dem März. Der Kongress hätte dem Bau zustimmen müssen, heißt es. Für das pompöse Prestigeprojekt von US-Präsident Trump wurde der historische Ostflügel des Weißen Hauses abgerissen.
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4: Mit KI-Support. Klar bis nur leicht bewölkt ist es gerade und es bleibt trocken. Die Temperaturen liegen aktuell zwischen 17 und 9 Grad. Tagsüber gibt's dann meist Sonne und weiter keinen Regen. Nur am Alpenrand kann ab und zu mal ein Schauer runterkommen. Dazu wird's warm bis heiß mit maximal 27 bis 33 Grad.
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1: Im Studio Philipp Nützig. Schönen guten Morgen. Die ersten Bundesländer lockern wegen des Niedrigwassers das Sonntagsfahrverbot für Lastwagen. In NRW, Rheinland-Pfalz, Niedersachsen und dem Saarland wird es ab sofort außer Kraft gesetzt. Ausnahmen vom Sonn- und Feiertagsverbot hatte auch Bundesverkehrsminister Bilger nach der Niedrigwasserkonferenz mit Experten ins Spiel gebracht. So sollen Unternehmen unterstützt werden, die bei ihren Transporten wegen der niedrigen Pegel vom Wasser auf die Straße ausweichen müssen. Es hat offenbar schon wieder einen Vorfall mit Drohnen in Deutschland gegeben. Wie unter anderem die Süddeutsche Zeitung berichtet, sind zwei Drohnen über einem Bundeswehrstandort in NRW gekreist. Unterdessen laufen die Ermittlungen zum Drohnenvorfall am Leipziger Flughafen auf Hochtouren und es wird weiter über eine bessere Drohnenabwehr diskutiert. Der Chef der Münchner Sicherheitskonferenz, Wolfgang Ischinger, sagt bei Phoenix:
2: Es gibt die Möglichkeit, solche Drohnen zu bekämpfen. Es muss eben geklärt sein, wer darf das, wer kann das und wer koordiniert das. Das darf jetzt nicht nochmal eine einjährige oder zweijährige Debatte zwischen Ländern und Bund auslösen, sondern hier muss endlich mal klar Schiff gemacht werden.
1: Wer von Italien nach Spanien einreist, muss ab sofort durch eine Grenzkontrolle. Das hat die spanische Regierung angekündigt. Zuvor hatte Italien bereits Kontrollen wegen der Flüchtlingskrise in Ceuta eingeführt. Madrid findet das völlig überzogen. Beide Länder haben keine gemeinsame Landgrenze. Die Weltgesundheitsorganisation drängt wegen der Ebola-Epidemie in der Demokratischen Republik Kongo auf Impfstofftests. Ein gegen eine andere Ebola-Variante zugelassenes Mittel könnte auch jetzt helfen, heißt es von der WHO. Darauf würden erste Ergebnisse hindeuten. Tausende Menschen haben sich bereits infiziert. Die Krisensitzung nach dem Scheitern seiner WM-Investorenpläne hat für FIFA-Präsident Infantino nur teilweise den gewünschten Effekt gebracht. Der norwegische Verband fordert offiziell seinen Rücktritt. Auch die Spielergewerkschaft FIFPRO und weiter die UEFA stellen sich offen gegen ihn.
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3: Mit KI-Support. Klar und trocken ist es heute früh. Und so geht's auch durch den Tag. Meist sonnig, nur am Alpenrand kann ab und zu mal ein Schauer dabei sein. Dazu wird's richtig heiß, die Höchstwerte liegen bei 27 bis 33 Grad. Morgen gibt's wieder viel Sonne, später in den Bergen im Süden auch mal Wolken, einzelne Schauer und Gewitter, maximal 36 Grad.
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1: Im Studio Philipp Nützig. Schönen guten Morgen. Die ersten Bundesländer lockern wegen des Niedrigwassers das Sonntagsfahrverbot für Lastwagen. In NRW, Rheinland-Pfalz, Niedersachsen und dem Saarland wird es ab sofort außer Kraft gesetzt. Ausnahmen vom Sonn- und Feiertagsverbot hatte auch Bundesverkehrsminister Bilger nach der Niedrigwasserkonferenz mit Experten ins Spiel gebracht. So sollen Unternehmen unterstützt werden, die bei ihren Transporten wegen der niedrigen Pegel vom Wasser auf die Straße ausweichen müssen. Es hat offenbar schon wieder einen Vorfall mit Drohnen in Deutschland gegeben. Wie unter anderem die Süddeutsche Zeitung berichtet, sind zwei Drohnen über einem Bundeswehrstandort in NRW gekreist. Unterdessen laufen die Ermittlungen zum Drohnenvorfall am Leipziger Flughafen auf Hochtouren und es wird weiter über eine bessere Drohnenabwehr diskutiert. Der Chef der Münchner Sicherheitskonferenz, Wolfgang Ischinger, sagt bei Phoenix:
2: Es gibt die Möglichkeit, solche Drohnen zu bekämpfen. Es muss eben geklärt sein, wer darf das, wer kann das und wer koordiniert das. Das darf jetzt nicht nochmal eine einjährige oder zweijährige Debatte zwischen Ländern und Bund auslösen, sondern hier muss endlich mal klar Schiff gemacht werden.
1: Wer von Italien nach Spanien einreist, muss ab sofort durch eine Grenzkontrolle. Das hat die spanische Regierung angekündigt. Zuvor hatte Italien bereits Kontrollen wegen der Flüchtlingskrise in Ceuta eingeführt. Madrid findet das völlig überzogen. Beide Länder haben keine gemeinsame Landgrenze. Die Weltgesundheitsorganisation drängt wegen der Ebola-Epidemie in der Demokratischen Republik Kongo auf Impfstofftests. Ein gegen eine andere Ebola-Variante zugelassenes Mittel könnte auch jetzt helfen, heißt es von der WHO. Darauf würden erste Ergebnisse hindeuten. Tausende Menschen haben sich bereits infiziert. Die Krisensitzung nach dem Scheitern seiner WM-Investorenpläne hat für FIFA-Präsident Infantino nur teilweise den gewünschten Effekt gebracht. Der norwegische Verband fordert offiziell seinen Rücktritt. Auch die Spielergewerkschaft FIFPRO und weiter die UEFA stellen sich offen gegen ihn.
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3: 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Klar und trocken ist es heute früh. Und so geht's auch durch den Tag. Meist sonnig, nur am Alpenrand kann ab und zu mal ein Schauer dabei sein. Dazu wird's richtig heiß, die Höchstwerte liegen bei 27 bis 33 Grad. Morgen gibt's wieder viel Sonne, später in den Bergen im Süden auch mal Wolken, einzelne Schauer und Gewitter, maximal 36 Grad.

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1: Im Studio Philipp Nützig. Schönen guten Morgen. Die ersten Bundesländer lockern wegen des Niedrigwassers das Sonntagsfahrverbot für Lastwagen. In NRW, Rheinland-Pfalz, Niedersachsen und dem Saarland wird es ab sofort außer Kraft gesetzt. Ausnahmen vom Sonn- und Feiertagsverbot hatte auch Bundesverkehrsminister Bilger nach der Niedrigwasserkonferenz mit Experten ins Spiel gebracht. So sollen Unternehmen unterstützt werden, die bei ihren Transporten wegen der niedrigen Pegel vom Wasser auf die Straße ausweichen müssen. Es hat offenbar schon wieder einen Vorfall mit Drohnen in Deutschland gegeben. Wie unter anderem die Süddeutsche Zeitung berichtet, sind zwei Drohnen über einem Bundeswehrstandort in NRW gekreist. Unterdessen laufen die Ermittlungen zum Drohnenvorfall am Leipziger Flughafen auf Hochtouren und es wird weiter über eine bessere Drohnenabwehr diskutiert. Der Chef der Münchner Sicherheitskonferenz, Wolfgang Ischinger, sagt bei Phoenix:
2: Es gibt die Möglichkeit, solche Drohnen zu bekämpfen. Es muss eben geklärt sein, wer darf das, wer kann das und wer koordiniert das. Das darf jetzt nicht nochmal eine einjährige oder zweijährige Debatte zwischen Ländern und Bund auslösen, sondern hier muss endlich mal klar Schiff gemacht werden.
1: Wer von Italien nach Spanien einreist, muss ab sofort durch eine Grenzkontrolle. Das hat die spanische Regierung angekündigt. Zuvor hatte Italien bereits Kontrollen wegen der Flüchtlingskrise in Ceuta eingeführt. Madrid findet das völlig überzogen. Beide Länder haben keine gemeinsame Landgrenze. Die Weltgesundheitsorganisation drängt wegen der Ebola-Epidemie in der Demokratischen Republik Kongo auf Impfstofftests. Ein gegen eine andere Ebola-Variante zugelassenes Mittel könnte auch jetzt helfen, heißt es von der WHO. Darauf würden erste Ergebnisse hindeuten. Tausende Menschen haben sich bereits infiziert. Die Krisensitzung nach dem Scheitern seiner WM-Investorenpläne hat für FIFA-Präsident Infantino nur teilweise den gewünschten Effekt gebracht. Der norwegische Verband fordert offiziell seinen Rücktritt. Auch die Spielergewerkschaft FIFPRO und weiter die UEFA stellen sich offen gegen ihn.
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3: Mit KI-Support. Sonnig und trocken ist es heute Morgen in vielen Ecken. Nur am Alpenrand kann später mal ein Schauer dabei sein. Insgesamt bleibt's freundlich, dazu klettern die Höchstwerte auf 27 bis 33 Grad. Morgen gibt's nochmal viel Sonne und wenig Wolken, später in den Bergen im Süden vereinzelt Schauer und Gewitter. Maximal bis 36 Grad.
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1: Im Studio Philipp Nützig. Schönen guten Morgen. Die ersten Bundesländer lockern wegen des Niedrigwassers das Sonntagsfahrverbot für Lastwagen. In NRW, Rheinland-Pfalz, Niedersachsen und dem Saarland wird es ab sofort außer Kraft gesetzt. Ausnahmen vom Sonn- und Feiertagsverbot hatte auch Bundesverkehrsminister Bilger nach der Niedrigwasserkonferenz mit Experten ins Spiel gebracht. So sollen Unternehmen unterstützt werden, die bei ihren Transporten wegen der niedrigen Pegel vom Wasser auf die Straße ausweichen müssen. Es hat offenbar schon wieder einen Vorfall mit Drohnen in Deutschland gegeben. Wie unter anderem die Süddeutsche Zeitung berichtet, sind zwei Drohnen über einem Bundeswehrstandort in NRW gekreist. Unterdessen laufen die Ermittlungen zum Drohnenvorfall am Leipziger Flughafen auf Hochtouren und es wird weiter über eine bessere Drohnenabwehr diskutiert. Der Chef der Münchner Sicherheitskonferenz, Wolfgang Ischinger, sagt bei Phoenix:
2: Es gibt die Möglichkeit, solche Drohnen zu bekämpfen. Es muss eben geklärt sein, wer darf das, wer kann das und wer koordiniert das. Das darf jetzt nicht nochmal eine einjährige oder zweijährige Debatte zwischen Ländern und Bund auslösen, sondern hier muss endlich mal klar Schiff gemacht werden.
1: Wer von Italien nach Spanien einreist, muss ab sofort durch eine Grenzkontrolle. Das hat die spanische Regierung angekündigt. Zuvor hatte Italien bereits Kontrollen wegen der Flüchtlingskrise in Ceuta eingeführt. Madrid findet das völlig überzogen. Beide Länder haben keine gemeinsame Landgrenze. Die Weltgesundheitsorganisation drängt wegen der Ebola-Epidemie in der Demokratischen Republik Kongo auf Impfstofftests. Ein gegen eine andere Ebola-Variante zugelassenes Mittel könnte auch jetzt helfen, heißt es von der WHO. Darauf würden erste Ergebnisse hindeuten. Tausende Menschen haben sich bereits infiziert. Die Krisensitzung nach dem Scheitern seiner WM-Investorenpläne hat für FIFA-Präsident Infantino nur teilweise den gewünschten Effekt gebracht. Der norwegische Verband fordert offiziell seinen Rücktritt. Auch die Spielergewerkschaft FIFPro und weiter die UEFA stellen sich offen gegen ihn.
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3: Mit KI-Support. Sonnig und trocken ist es heute Morgen in vielen Ecken. Nur am Alpenrand kann später mal ein Schauer dabei sein. Insgesamt bleibt's freundlich, dazu klettern die Höchstwerte auf 27 bis 33 Grad. Morgen gibt's nochmal viel Sonne und wenig Wolken, später in den Bergen im Süden vereinzelt Schauer und Gewitter. Maximal bis 36 Grad.
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1: Im Studio Philipp Nützig. Schönen guten Morgen. Die ersten Bundesländer lockern wegen des Niedrigwassers das Sonntagsfahrverbot für Lastwagen. In NRW, Rheinland-Pfalz, Niedersachsen und dem Saarland wird es ab sofort außer Kraft gesetzt. Ausnahmen vom Sonn- und Feiertagsverbot hatte auch Bundesverkehrsminister Bilger nach der Niedrigwasserkonferenz mit Experten ins Spiel gebracht. So sollen Unternehmen unterstützt werden, die bei ihren Transporten wegen der niedrigen Pegel vom Wasser auf die Straße ausweichen müssen. Es hat offenbar schon wieder einen Vorfall mit Drohnen in Deutschland gegeben. Wie unter anderem die Süddeutsche Zeitung berichtet, sind zwei Drohnen über einem Bundeswehrstandort in NRW gekreist. Unterdessen laufen die Ermittlungen zum Drohnenvorfall am Leipziger Flughafen auf Hochtouren und es wird weiter über eine bessere Drohnenabwehr diskutiert. Der Chef der Münchner Sicherheitskonferenz, Wolfgang Ischinger, sagt bei Phoenix:
2: Es gibt die Möglichkeit, solche Drohnen zu bekämpfen. Es muss eben geklärt sein, wer darf das, wer kann das und wer koordiniert das. Das darf jetzt nicht nochmal eine einjährige oder zweijährige Debatte zwischen Ländern und Bund auslösen, sondern hier muss endlich mal klar Schiff gemacht werden.
1: Wer von Italien nach Spanien einreist, muss ab sofort durch eine Grenzkontrolle. Das hat die spanische Regierung angekündigt. Zuvor hatte Italien bereits Kontrollen wegen der Flüchtlingskrise in Ceuta eingeführt. Madrid findet das völlig überzogen. Beide Länder haben keine gemeinsame Landgrenze. Die Weltgesundheitsorganisation drängt wegen der Ebola-Epidemie in der Demokratischen Republik Kongo auf Impfstofftests. Ein gegen eine andere Ebola-Variante zugelassenes Mittel könnte auch jetzt helfen, heißt es von der WHO. Darauf würden erste Ergebnisse hindeuten. Tausende Menschen haben sich bereits infiziert. Die Krisensitzung nach dem Scheitern seiner WM-Investorenpläne hat für FIFA-Präsident Infantino nur teilweise den gewünschten Effekt gebracht. Der norwegische Verband fordert offiziell seinen Rücktritt. Auch die Spielergewerkschaft FIFPRO und weiter die UEFA stellen sich offen gegen ihn.
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3: Mit KI-Support. Sonnig und trocken ist es heute Vormittag in den meisten Ecken. Nur am Alpenrand kann ab und zu mal ein Schauer runterkommen. Bis zum Nachmittag bleibt das insgesamt richtig sommerlich. Die Höchstwerte liegen zwischen 27 und 33 Grad. Morgen gibt es wieder viel Sonne, dazu ein paar Wolken und später in den Bergen im Süden vereinzelt Schauer und Gewitter bei bis zu 35 Grad.
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1: Im Studio Philipp Nützig. Schönen guten Morgen. Die ersten Bundesländer lockern wegen des Niedrigwassers das Sonntagsfahrverbot für Lastwagen. In NRW, Rheinland-Pfalz, Niedersachsen und dem Saarland wird es ab sofort außer Kraft gesetzt. Ausnahmen vom Sonn- und Feiertagsverbot hatte auch Bundesverkehrsminister Bilger nach der Niedrigwasserkonferenz mit Experten ins Spiel gebracht. So sollen Unternehmen unterstützt werden, die bei ihren Transporten wegen der niedrigen Pegel vom Wasser auf die Straße ausweichen müssen. Es hat offenbar schon wieder einen Vorfall mit Drohnen in Deutschland gegeben. Wie unter anderem die Süddeutsche Zeitung berichtet, sind zwei Drohnen über einem Bundeswehrstandort in NRW gekreist. Unterdessen laufen die Ermittlungen zum Drohnenvorfall am Leipziger Flughafen auf Hochtouren und es wird weiter über eine bessere Drohnenabwehr diskutiert. Der Chef der Münchner Sicherheitskonferenz, Wolfgang Ischinger, sagt bei Phoenix:
2: Es gibt die Möglichkeit, solche Drohnen zu bekämpfen. Es muss eben geklärt sein, wer darf das, wer kann das und wer koordiniert das. Das darf jetzt nicht nochmal eine einjährige oder zweijährige Debatte zwischen Ländern und Bund auslösen, sondern hier muss endlich mal klar Schiff gemacht werden.
1: Wer von Italien nach Spanien einreist, muss ab sofort durch eine Grenzkontrolle. Das hat die spanische Regierung angekündigt. Zuvor hatte Italien bereits Kontrollen wegen der Flüchtlingskrise in Ceuta eingeführt. Madrid findet das völlig überzogen. Beide Länder haben keine gemeinsame Landgrenze. Die Weltgesundheitsorganisation drängt wegen der Ebola-Epidemie in der Demokratischen Republik Kongo auf Impfstofftests. Ein gegen eine andere Ebola-Variante zugelassenes Mittel könnte auch jetzt helfen, heißt es von der WHO. Darauf würden erste Ergebnisse hindeuten. Tausende Menschen haben sich bereits infiziert. Die Krisensitzung nach dem Scheitern seiner WM-Investorenpläne hat für FIFA-Präsident Infantino nur teilweise den gewünschten Effekt gebracht. Der norwegische Verband

0: fordert offiziell seinen Rücktritt. Auch die Spielergewerkschaft FIFPro und weiter die UEFA stellen sich offen gegen ihn.
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2: Mit KI-Support. Sonnig und trocken ist es heute Vormittag in den meisten Ecken. Nur am Alpenrand kann ab und zu mal ein Schauer runterkommen. Bis zum Nachmittag bleibt das insgesamt richtig sommerlich. Die Höchstwerte liegen zwischen 27 und 33 Grad. Morgen gibt es wieder viel Sonne, dazu ein paar Wolken und später in den Bergen im Süden vereinzelt Schauer und Gewitter bei bis zu 35 Grad.
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1: Im Studio Philipp Nützig. Schönen guten Morgen. Die ersten Bundesländer lockern wegen des Niedrigwassers das Sonntagsfahrverbot für Lastwagen. In NRW, Rheinland-Pfalz, Niedersachsen und dem Saarland wird es ab sofort außer Kraft gesetzt. Ausnahmen vom Sonn- und Feiertagsverbot hatte auch Bundesverkehrsminister Bilger nach der Niedrigwasserkonferenz mit Experten ins Spiel gebracht. So sollen Unternehmen unterstützt werden, die bei ihren Transporten wegen der niedrigen Pegel vom Wasser auf die Straße ausweichen müssen. Es hat offenbar schon wieder einen Vorfall mit Drohnen in Deutschland gegeben. Wie unter anderem die Süddeutsche Zeitung berichtet, sind zwei Drohnen über einem Bundeswehrstandort in NRW gekreist. Unterdessen laufen die Ermittlungen zum Drohnenvorfall am Leipziger Flughafen auf Hochtouren und es wird weiter

0: über eine bessere Drohnenabwehr diskutiert. Der Chef der Münchner Sicherheitskonferenz, Wolfgang Ischinger, sagt bei Phoenix:
1: Es gibt die Möglichkeit, solche Drohnen zu bekämpfen. Es muss eben geklärt sein, wer darf das, wer kann das und wer koordiniert das. Das darf jetzt nicht nochmal eine einjährige oder zweijährige Debatte zwischen Ländern und Bund auslösen, sondern hier muss endlich mal klar Schiff gemacht werden.
0: Wer von Italien nach Spanien einreist, muss ab sofort durch eine Grenzkontrolle. Das hat die spanische Regierung angekündigt. Zuvor hatte Italien bereits Kontrollen wegen der Flüchtlingskrise in Ceuta eingeführt. Madrid findet das völlig überzogen. Beide Länder haben keine gemeinsame Landgrenze. Die Weltgesundheitsorganisation drängt wegen der Ebola-Epidemie in der Demokratischen Republik Kongo auf Impfstofftests. Ein gegen eine andere Ebola-Variante zugelassenes Mittel könnte auch jetzt helfen, heißt es von der WHO. Darauf würden erste Ergebnisse hindeuten. Tausende Menschen haben sich bereits infiziert. Die Krisensitzung nach dem Scheitern seiner WM-Investorenpläne hat für FIFA-Präsident Infantino nur teilweise den gewünschten Effekt gebracht. Der norwegische Verband fordert offiziell seinen Rücktritt. Auch die Spielergewerkschaft FIFPRO und weiter die UEFA stellen sich offen gegen ihn.
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3: Mit KI-Support. Sonnig und trocken ist es heute, nur am Alpenrand kann zwischendurch mal ein Schauer runterkommen. Dazu wird es sommerlich warm, die Höchstwerte liegen bei 23 bis 33 Grad. Morgen bleibt es meist sonnig, später in den Bergen im Süden mehr Wolken mit einzelnen Schauern und Gewittern, maximal bis 35 Grad.

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0: War schon wieder einen Vorfall mit Drohnen in Deutschland gegeben. Wie unter anderem die Süddeutsche Zeitung berichtet, sind zwei Drohnen über einem Bundeswehrstandort in NRW gekreist. Unterdessen laufen die Ermittlungen zum Drohnenvorfall am Leipziger Flughafen auf Hochtouren und es wird weiter über eine bessere Drohnenabwehr diskutiert. Der Chef der Münchner Sicherheitskonferenz, Wolfgang Ischinger, sagt bei Phoenix:
1: Es gibt die Möglichkeit, solche Drohnen zu bekämpfen. Es muss eben geklärt sein, wer darf das, wer kann das und wer koordiniert das. Das darf jetzt nicht nochmal eine einjährige oder zweijährige Debatte zwischen Ländern und Bund auslösen, sondern hier muss endlich mal klar Schiff gemacht werden.
0: Wer von Italien nach Spanien einreist, muss ab sofort durch eine Grenzkontrolle. Das hat die spanische Regierung angekündigt. Zuvor hatte Italien bereits Kontrollen wegen der Flüchtlingskrise in Ceuta eingeführt. Madrid findet das völlig überzogen. Beide Länder haben keine gemeinsame Landgrenze. Die Weltgesundheitsorganisation drängt wegen der Ebola-Epidemie in der Demokratischen Republik Kongo auf Impfstofftests. Ein gegen eine andere Ebola-Variante zugelassenes Mittel könnte auch jetzt helfen, heißt es von der WHO. Darauf würden erste Ergebnisse hindeuten. Tausende Menschen haben sich bereits infiziert. Die Krisensitzung nach dem Scheitern seiner WM-Investorenpläne hat für FIFA-Präsident Infantino nur teilweise den gewünschten Effekt gebracht. Der norwegische Verband fordert offiziell seinen Rücktritt. Auch die Spielergewerkschaft FIFPRO und weiter die UEFA stellen sich offen gegen ihn.
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3: Mit KI-Support. Sonnig und trocken ist es heute, nur am Alpenrand kann zwischendurch mal ein Schauer runterkommen. Dazu wird es sommerlich warm, die Höchstwerte liegen bei 23 bis 33 Grad. Morgen bleibt es meist sonnig, später in den Bergen im Süden mehr Wolken mit einzelnen Schauern und Gewittern, maximal bis 35 Grad.
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0: Bergfelde. Im hohen Neuendorf Bergfelde im Landkreis Oberhavel tritt Gas aus einer undichten Leitung aus. Wie die Feuerwehr mitteilte, wurde das Leck auf einer Baustelle entdeckt. Demnach haben Einsatzkräfte und Gasversorger die Lage unter Kontrolle. Das betroffene Gebiet habe nicht evakuiert werden müssen, es soll aber im Umkreis von 2 Kilometern gemieden werden. Anwohner sind aufgefordert, Türen und Fenster geschlossen zu halten. Außerdem sollen keine Streichhölzer, Feuerzeuge oder ähnliches benutzt werden. Wahlkampfhelfer in Berlin angegriffen. In Berlin-Adlershof ist ein Wahlkampfhelfer angegriffen worden. Ein Rennradfahrer soll den Mann gezielt von hinten angefahren haben, als dieser am Ernst-Theurer-Ruska-Ufer Plakate aufhing. Nach RBB-Informationen handelt es sich um einen Wahlkampfhelfer der AfD. Laut Polizei ist er gestürzt und hat sich an der Schulter, der Hüfte sowie dem Knöchel verletzt. Der unbekannte Radfahrer fuhr weiter. Jetzt ermittelt der Staatsschutz wegen gefährlicher Körperverletzung. Personalausweis bald ohne Adresse? Auf dem Personalausweis könnte künftig keine Adresse mehr stehen. Wie die Rheinische Post unter Berufung auf das Bundesinnenministerium berichtet, wird an einer neuen Generation des Dokuments gearbeitet. Als Bürokratieentlastung könnten die Anschrift und die bei Umzügen fälligen Änderungsaufkleber wegfallen. Auch der Petitionsausschuss des Bundestags unterstützt das Vorhaben. Die Adressstreichung war zuvor in einer Petition gefordert worden. Das waren die der ProClive M Nachrichten. Die nächsten Nachrichten bekommt ihr dann wieder von mir, und zwar in einer Stunde um 14 Uhr.
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0: Das Neueste aus dem der ProClive M Verkehrszentrum. Vorsicht bitte, und zwar fangen wir an mit der Autobahn, und da haben wir die erste Meldung erst auf der A61 Ludwigshafen Richtung Koblenz zwischen Kreuz Ludwigshafen und Kreuz Frankenthal. Da ist dichter Verkehr mit 2 Minuten extra Zeit. Auf der A61 Koblenz Richtung Ludwigshafen zwischen Anschlussstelle Worms und Kreuz Ludwigshafen momentan 1 Kilometer Stau, 4 Minuten extra. Auf der A61 Ludwigshafen Richtung Koblenz zwischen der Anschlussstelle Dorsheim und Anschlussstelle Stromberg 3 Kilometer stockend plus 6 Minuten. Auf der A61 Ludwigshafen Richtung Speyer zwischen Anschlussstelle Schifferstadt und Anschlussstelle Speyer momentan 1 Kilometer Stau, 13 Minuten habt ihr da extra Zeit einzuplanen. Die A61 Koblenz Richtung Mönchengladbach zwischen Kreuz Koblenz und Anschlussstelle Pleit, da ist dichter Verkehr, 5 Minuten extra Zeit. A65 Karlsruhe Richtung Landau zwischen Anschlussstelle Insheim und Anschlussstelle Landau Zentrum, da 1 Kilometer Stau plus 8 Minuten. Die A65 Ludwigshafen Richtung Karlsruhe zwischen Anschlussstelle Landau Nord und Anschlussstelle Landau Zentrum, da dichter Verkehr mit 2 Minuten extra. Dann auch auf der A65 Ludwigshafen Richtung Landau zwischen der Anschlussstelle Deidesheim und der Anschlussstelle Neustadt Süd 1 Kilometer Stau plus 5 Minuten. Die A65 Ludwigshafen Richtung Karlsruhe zwischen Anschlussstelle Landau Nord und Anschlussstelle Landau Zentrum, dichter Verkehr mit plus 3 Minuten extra. In Speyer die B9 zwischen der Anschlussstelle Speyer-Dudenhofen und Anschlussstelle Speyer-West, da ist dichter Verkehr, 3 Minuten Zeitverlust habt ihr da. Die B9 in Bonn Richtung Koblenz zwischen Sinzig-Mitte und Bad Preisig, da ist dichter Verkehr, 4 Minuten extra. B9 Mainz Richtung Koblenz zwischen der Bacharach und Kaup, dichter Verkehr mit plus 6 Minuten. Die B9 Mainz Richtung Koblenz zwischen Anschlussstelle St. Goa und A61, da in der Anschlussstelle Bad Salzig momentan dichter Verkehr, 10 Minuten extra. Die B9 Mainz Richtung Koblenz zwischen Bacharach und Kaup, dichter Verkehr mit plus 5 Minuten, das hatten wir gerade schon, steht hier aber nochmals drin. Dann noch auf die andere Rheinseite, B42 Bonn Richtung Koblenz, zwischen dem Industriegebiet Rodenbach und Neuwied Mitte, da ist dichter Verkehr mit 4 Minuten Zeitverlust. Auf der B42 Koblenz zwischen Ober- und Anschlussstelle Fallender Westerwaldstraße wegen der Ampel immer noch dichter Verkehr mit 4 Minuten Zeitverlust. Die B42 Koblenz Richtung Rüdesheim zwischen Osterspey und Filsen auch dichter Verkehr, 5 Minuten Zeitverlust, weil in Osterspey auch die Ampel momentan steht. Und zu guter Letzt auch nochmal auf der B42 Ober- und Anschlussstelle Westerwaldstraße Fallender auch nochmal dichter Verkehr plus 3 Minuten. Hatten wir zwar eben auch schon so halb, aber... ja, das war's vom Verkehr. Es gibt noch ein paar andere Meldungen. Wenn ihr lokal schauen wollt, geht nochmal auf die Seite vom ADAC. Daher haben wir natürlich auch unser Wetter adac.de/Verkehr. Und jetzt machen wir weiter mit dem Wetter.
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0: Das habe ich nämlich jetzt für euch, und das wird weiter sonnig bei maximal 26 bis 33 Grad. Unter Hochdruckeinfluss kommt die südeuropäische Hitze wieder zurück nach Baden-Württemberg und Rheinland-Pfalz. Morgen nähert sich vom Westen her ein schwaches Tief. Bis zum Abend scheint überall in Rheinland-Pfalz und Baden-Württemberg weiter die Sonne, und das auch meist ungestört. Die Höchstwerte liegen dabei zwischen 26 Grad in der Hohen Eifel und 33 Grad am Oberrhein. und im Kraichgau.

0: Der Wind weht schwach bis mäßig aus Ost. In der kommenden Nacht ist der Himmel sterneklar, die Luft kühlt langsam auf 19 bis 12 Grad ab. Morgen wird es dann noch einmal heißer mit 30 bis 36 Grad. Dabei ist es auch lange Zeit sonnig. Am Nachmittag kommen dann auch mal von Frankreich ein paar Wolken zu uns. Örtlich auch mal ein paar Schauer und Gewitter mit dabei. Am Montag im südlichen Baden-Württemberg örtlich noch Schauer und Gewitter. Sonst häufig Sonne bei 29 bis 36 Grad. Am Dienstag dann wieder überall sonnig und trocken, vorübergehend auch etwas weniger heiß. Aktuell in Frankfurt 25 Grad leicht bewölkt, Freiburg 26 Grad sonnig, Kaiserslautern 24 Grad leicht bewölkt, Karlsruhe 26 Grad sonnig, Koblenz 24 Grad leicht bewölkt und Konstanz 27 Grad sonnig. Frankfurt, Freiburg, Karlsruhe und Konstanz haben eine Wetterwarnung am Start, und zwar vor Hitze. Das aber erst ab Sonntag den ganzen Tag. Es wird eine Hitze von bis zu einer Höhe von 600 Metern erwartet, da also auf jeden Fall aufpassen. Da wird es ein bisschen heiß. Amtliche Hitzewarnung vom Land. Hier ist der Proclive M. Das war das Wetter. Und jetzt legen wir los mit der Weekly Top 20.
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0: Und zwar geht es endlich wieder los. Die letzten 2 Wochen war ich nicht da. Warum auch immer. Ich kann nicht genau sagen, warum. Immer ein bisschen zu lang gefeiert. Hab ich natürlich gestern auch, aber ich habe mich heute noch richtig stark dran gesetzt, dass ich die Sendung hier noch mache, weil ich wieder voll Bock auf die Weekly Top 20 Niederlande Edition habe. Die letzten 2 Wochen gab es keine Sendung. Wir haben ein bisschen was verpasst. Es gibt insgesamt jetzt mit dieser Woche zusammengerechnet 4 neue. Letzte Woche 1 neuen, davor die Woche 2 neue, diese Woche auch 1 neuen. Wir haben auch natürlich, wie es sonst so ist, einen neuen Top-Song. Wir haben unsere extra Stunde mit ganz viel neuer Musik. Heute bis 16 Uhr on Air. Hier ist der Proclive M. Und tatsächlich legen wir wie immer jetzt auch los mit der Weekly Top 20. Wie gerade schon erwähnt, 4 neue in der Zwischenzeit gehabt. Ich zeige euch mal einfach, welche Tracks die letzten Wochen so rausgeflogen sind. In Kalenderwoche 30 waren es nämlich die beiden hier. Homewrecker von Somber war 22 Wochen into, mit, ich glaube, 2 Wochen Peak Bronze. Und Muettert Now von Robert von Heimat und Donny. Ich habe es noch die Woche gesagt, wie

Ja, das sind auf jeden Fall die Tracks, die in Kalenderwoche 30 raus sind, also vorletzte Woche. Letzte Woche dann ein Track raus, lustigerweise der Track, der auch unter anderem von den zwei neuen ja quasi dazu kam. Heißt, wir haben gar nicht mal vier neue, wir haben drei neue. Oder? Ja, doch. Denn ein Track, der vorletzte Woche dazu kam, ist letzte Woche schon wieder rausgeflogen. Und zwar Prosper mit seinem zweiten Anlauf, Free Your Mind. War einmal auf 20, 2 Wochen Pause, dann vorletzte Woche wieder auf 20, jetzt wieder raus. Letzte Woche 21, diese Woche 23. Schade, hat irgendwie nicht so ganz funktioniert. Vielleicht gibt es bald auch einen dritten Anlauf, man weiß es nicht. Free Your Mind, Prosper und Clooney sind dann letzte Woche endgültig raus aus der Liste. Und diese Woche, wie gesagt, noch ein neuer Track und dafür fliegt der hier raus. Roxy Decker mit Superstar. Der war letzte Woche noch auf 18. Diese Woche ist er 22 und damit nicht mehr dabei. Ja, und jetzt legen wir los mit der nächsten Woche. Es ist Kalenderwoche 32, die Weekly Top 20 Niederlande Edition. Die 20 besten Tracks der Niederlande, wie immer hier auf der Proclaim FM. Und den Anfang macht schon wieder Robert von Heimat mit seinem Sand Lobster. Es sieht sehr danach auch aus, dass es jetzt bald zu Ende geht mit seiner Zeit hier in der Weekly Top 20. Es ist die 8. Woche für St. Lobster. Die letzte Woche, wo ich live war, war er auf 18. Dann ist er vorletzte Woche eins runter auf 19. Letzte Woche nochmal einen runter auf 20. Und diese Woche hält er sich noch auf 20. Ich denke aber, das wird nächste Woche nicht mehr der Fall sein. St. Lobster, es ist ein sommerlicher ja, Volkstrack schon fast, so wie man es halt von Robert von Heimat gewöhnt ist. Und den gibt es jetzt hier für dich auf der Proclaim FM. Und damit beginnen wir die Weekly Top 20 Niederlande Edition von Kalenderwoche 32. Und ich bin auch wieder zurück.

0: Miles Smith und Niall Horan mit Drive Safe hier auf Nummer 19 ist diese Woche der schnellste Sinker in der Weekly Top 20 Niederland Edition. Er ist letzte Woche sogar noch auf seinen All-Time-Peak gegangen. Er hat ja die ganze Zeit seinen schönen Jojo-Effekt mit dabei, wie ich schon immer so erwähnt hatte. Jetzt tatsächlich in der 15. Woche ist sie da, glaube ich, schon wieder im Tiefgang, sogar im richtigen Tiefgang. Es ist die tiefste Position, die der Song je hatte. 19 ist er damals gestartet, dann war es 18, 15. Der damalige Peak war 13, dann wieder 14, dann wieder 13. 14, 2 Wochen 18, eine Woche 16, 15, 14. Das war unser letzter Stand. Vor 2 Wochen dann auf 12, das war schon mal ein neuer Peak. Und diese letzte Woche dann nochmal auf den Peak 11. Jetzt aber vom Peak 11 auf die tiefste Position wieder 8 Plätze runter, Nummer 19 und wahrscheinlich auch zum letzten Mal dabei. Miles Smith von Niall Horan mit Drive Safe. Davor der Sand Lobster von Robert van Hamert hat es 8 Wochen hier in die Liste geschafft und bleibt diese Woche auf Nummer 20 stehen. Jetzt gehen wir nach Frankreich zum lieben Mauvais Joe. Er ist auch schon mit seinem Track Pile mittlerweile 5 Wochen am Start, davon 3 auf 17 und die 17 verlässt er diese Woche aber. Und zwar geht es auf Platz Nummer 18. Es ist so ein bisschen entspannter französischer Rap.
1: Klar.

0: Overjo mit Pile. Auf Nummer 18 diese Woche. Es ist die 15. Woche für den Track. 15. Die 5. Woche für den Track. Er geht diese Woche von den 2 Wochen 17 runter auf die Nummer 18. Ja, die letzten 2 Wochen, wo ich nicht da war, war er auf 17. Davor die Woche auf seinem Peak Nummer 16. Ja, ich habe erwähnt, vor 2 Wochen 2 neue Songs. Letzte Woche einen neuen Song und diese Woche auch einen neuen Song. Und was soll ich euch sagen? Zum einen, der eine Song, der vor 2 Wochen kam, ist schon wieder raus. Das heißt, sind doch nur 3 neue. Aber der von dieser Woche ist, den gibt es jetzt hier für dich. Und zwar auf Platz Nummer 17. Der klingt so.
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0: Ja, und zwar haben wir hier den Cat's Eye. Kennen wir ja schon von dem Track Gabriella, der war ja auch hier schon sehr gut mit dabei damals in der wunderbaren Weekly Top 20 Niederland Edition. Jetzt sind sie mit ihrem zweiten Top 20 Track am Start, generell in den niederländischen Charts der zweite Track. Heißt Animal und geht auch generell sehr, sehr gut ab, hat so einen leichten Rosé-Apete-Vibe, muss ich tatsächlich zugeben. Und ja, auch bei uns in Deutschland ist der Track mittlerweile jetzt in den offiziellen deutschen Single-Charts. Hat es tatsächlich auf Nummer 59 geschafft, was für deutsche Verhältnisse wirklich sehr, sehr gut ist. Vor allen Dingen für eine K-Pop-Gruppe. Cat's Eye ja noch relativ neu, aber ich finde, der Song hat eine relativ nice Vibe. Wie gesagt, wie bei Rosé Appetit, dieses Kissy Face, Kissy Face. Hört da mal rein, also vielleicht hört ihr da auch so ein bisschen die Parallelen. Auf jeden Fall kam Animal vor 2 Wochen raus. Ist letzte Woche dann in den Niederlanden debütiert auf 24 und jetzt hat er es tatsächlich schon auf Nummer 17 geschafft. Wie er noch gehört hat, war das die Prediction, die ich letzte Woche getätigt habe. Also alles perfekt. Animal von Cat's Eye, der höchste Neuanstieg dieser
1: Platz
0: Woche.
1: 17.

0: Katzei mit Animal auf die BFM. Es ist Platz 17 und der höchste Neuanstieg dieser Woche. Ja, davor noch gehört Pile von Mauvais Joe. Der ist diese Woche einen Platz runter. Von der Nummer 17 auf die 18 wurde quasi von Animal runtergehauen. Jetzt kommen wir zu dem Track. Ich glaube, das ist der längste, den wir momentan hier in der Liste haben. Aber insgesamt 7 Wochen auf der goldenen 1, dann nochmal 5 Wochen Silber und 2 Wochen Bronze. Wir reden natürlich von Alex Warren mit seinem Track Fever Dream. Der geht diese Woche erstmal nirgendwo hin. Er bleibt auf der Nummer 16 stehen.
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0: Aber er hat sich bewegt in der Zeit, wo ich weg war. Vor 2 Wochen noch auf Nummer 12, dann letzte Woche 16 und davor die Woche 14. Naja.

0: Italy und Ronnie Flex und natürlich auch noch der liebe Frenna mit Populär. Diese Woche auf Nummer 14, nee 15 bei uns in der Weekly Top 20 Niederland Edition. Ist auch stehen geblieben, davor die Woche auch nochmal auf 13. Das ist in der Zwischenzeit passiert. Fever Dream war wirklich ein Fiebertraum, da ist nämlich zwischenzeitlich mal ganz kurz die Zentrale abgestürzt. Aber jetzt sind wir wieder zurück, ich hoffe, das passiert heute nicht häufiger. Wir hatten ja auch gestern bei unserer Live-Sendung ein Problem. Da ist einfach der Akku leer gewesen von meinem PC, aber das war irgendwie abzusehen. Jetzt sollte ja eigentlich nichts mehr passieren, weil ich bin jetzt hier wieder am Strom. Keine Ahnung, was das war. Hoffentlich passiert das heute nicht nochmal. Fever Dream auch stehen geblieben auf Nummer 16. Jetzt kommen wir zum höchsten Neuanstieg von vor zwei Wochen. Wie ihr wisst, letzte und vorletzte Woche nicht da gewesen. Jetzt aber wieder back und ja... Somber mit My Body Isn't Ready ist diese Woche auf Nummer 14. Erst vor zwei Wochen debütiert als höchster Neuanstieg auf 18. Dann letzte Woche der schnellste Steiger gewesen mit 4 Plätzen plus 18 wurde 14. Und diese Woche bleibt er erstmal auf dieser 14. Dort sind wir immer noch sehr, sehr stark. Noch eine gute Nummer. Homewrecker ist jetzt raus. Und My Body Isn't Ready ist jetzt drin. Ich muss sagen, der Track ist fünfmal besser als Homewrecker.
1: Platz 14.

0: Ey, auch einer meiner absoluten Lieblings-Dance-Songs im Moment. Topic und Becky G mit Sorry Puppy. Natürlich auch eine neue Variante von dem guten alten Klassiker La Colegiala. Muss ich sagen, gefällt mir mega gut und ist diese Woche auch der schnellste Steiger und letzte Woche der einzige neue gewesen. Damit haben wir alle neuen Tracks jetzt abgearbeitet. Die zwei von vorletzter Woche waren ja der eine schon wieder raus, Free Your Mind und My Body Isn't Ready. Den haben wir gerade eben gehört, auf 14 stehen geblieben. Und der schnellste Steiger, der höchste neue Stieg und einzige von letzter Woche war Topic und Becky G mit Sorry Puppy. Die sind diese Woche auch noch schnellster Steiger. Und zwar mit 6 Plätzen plus, es geht von 19, da ist er letzte Woche neu dazugekommen, auf die 13 hoch. Und diese Woche neu Cat's Eye mit Animal. So sieht es aus, der Brookler FM, die Weekly Top 20 Nederland Edition. Juste, wieder zurück auf der Lieblingsposition, der Nummer 12. Da stand er wirklich am meisten, oder sie besser gesagt. Sie ist ja eine weibliche, niederländische DJ. Und es bleibt diese Woche Nummer 12. 12 bleibt 12 für Turn the Lights Off, dass der Track sich immer noch so lange hält. Wirklich Hut ab.
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0: Bruno Mars mit On My Soul auf Nummer 11 diese Woche hier in der Weekly Top 20 Nederland Edition. Es ist mittlerweile Woche Nummer 4 und wir haben auch gehört, eine Prediction gewesen damals, und zwar in der letzten Woche, wo ich da war. Also das war tatsächlich der neueste Stand, den wir hatten, bis ich die letzten zwei Wochen aufgehört habe. Erst auf 19 gestartet, dann On My Soul 3 Plätze hoch von 19 auf 16, letzte Woche nochmal 3 Plätze hoch von 16 auf 13. Und diese Woche nur 2 Plätze hoch, von 13 auf 11. Ganz für die Top 10 hat es noch nicht gereicht. Aber man muss wirklich dazu sagen, er steht wirklich kurz davor und ich kann mir vorstellen, dass er da noch reinkommt, weil Bruno Mars hat es irgendwie jedes Mal geschafft. Es ist erst die vierte Woche, für On My Soul ist auf jeden Fall noch viel drin. Er ist ganz kurz vor der Top 10. Dementsprechend haben wir diese Woche auch keinen neuen Song in der Top 10, aber die Reihenfolge, die kann sich natürlich immer noch ändern. Wir werden sehen, wie es weitergeht, jetzt hier natürlich in der zweiten Hälfte, denn die erste Hälfte der Liste haben wir bereits geschafft. Wir machen jetzt weiter mit Platz 10, da ist ein Ex-Platz 1 Song, und zwar Cheerio von Justin De Wild. 4 Wochen war er Gold, eine Woche Silber und eine Bronzewoche ist auch noch mit dabei. Vor 3 Wochen, da wo ich das letzte Mal live war, war es 8, dann die Woche darauf nochmal 8. Letzte Woche ging es runter von 8 auf 10 und auf 10 bleibt er diese Woche nochmal stehen. Cheerio von Justin De Wild, vielleicht zum letzten Mal in der Top 10.
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0: New Religion, Bibi Rexha und Faithless sind diese Woche auf Nummer 9, aber zwei Plätze nach unten gegangen. Oh oh, hier bewegt sich doch noch mal ein bisschen was. Es ist mittlerweile Woche Nummer 12 für Bibi Rexha und ihren Track. Geht auch immer noch relativ gut ab. Und ja, bald kommt sie auch hier bei uns nach Deutschland und tritt auf. Mal gucken, vielleicht habt ihr ja noch ein paar Tickets mit am Start. Wir auf jeden Fall haben leider keine für euch. Das tut mir sehr leid. Aber trotzdem, New Religion hier gehört auf Platz Nummer 9, zwei Plätze runter diese Woche in der Weekly Top 20 Niederland Edition. Davor noch Justin DeWild mit seinem Ex-Platz 1 Track Cheerio, der bleibt diese Woche stehen auf Nummer 10. Ja, und irgendwie der Abstieg von New Religion um zwei Plätze ist tatsächlich gut für die anderen Tracks. Denn Edge of Desire zum Beispiel geht dadurch wieder einen Platz nach oben. Nach zwei Wochen 9 geht es diese Woche wieder auf Platz 8.
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0: Auch so eine nice Nummer. Kingdom of 4, Cameron Whitcomb. Diese Woche auf Nummer 7 hier bei uns in der Weekly Top 20 Nederland Edition. Und da ist es auch relativ schnell verlaufen, muss man dazu sagen. Also, die letzte Woche, wo ich ja on air war, war ja vor 3 Wochen. Da war der Track noch auf 15, ist gerade erst 3 Plätze hoch mit schnellster Steiger, 18 wurde 15. Dann, die Woche darauf, war auch nochmal, ich glaube, schnellster Steiger, mit 4 Plätzen plus, 15 wird 11. Noch ganz knapp vor der Top 10, aber sehr, sehr gut. Letzte Woche geht's von 11 auf 8, in der Top 10 offiziell drin. Und diese Woche, in der 5. Woche, geht es einen Platz hoch von 8 auf 7. Ich find's richtig nice. Kingdom of 4, wirklich eine super, duper Nummer. Fällt mir schon wirklich seitdem er raus ist. Ja, und jetzt gerade habt ihr ihn gehört hier auf der Proclair FM. Wir haben noch insgesamt 6 Songs übrig und direkt nach Nachrichten, Wetter und Verkehr gibt es für euch auch noch den Top-Song, also unseren neuen Song der Woche. Letzte Woche war das ja Ella Langley mit Choosing Texas. Welcher es diese Woche wird, erfahren wir direkt gleich nach den News.
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0: Die Nachrichten um 14 Uhr. Guten Tag. Ex-Trump-Anwalt, jetzt offiziell Minister. Der frühere persönliche Anwalt von US-Präsident Trump, Blanche, ist jetzt offiziell Justizminister der USA. Der Senat hat ihn mit nur einer Stimme Mehrheit bestätigt. Die Personalie war auch innerhalb der Republikaner umstritten. Kritiker werfen Blanche eine zu große Nähe vom Präsidenten vor und fürchten um die Unabhängigkeit der Justiz. Blanche war

0: Hubschrauber war im Einsatz. Die Polizei prüft mögliche Zusammenhänge zu früheren Schüssen im Gräfenkiez, daher ermittelt auch die Sondereinheit Ferrum. Ätna auf Sizilien wieder ausgebrochen. Auf Sizilien ist der Ätna wieder ausgebrochen. Der größte, aktivste Vulkan hat heute eine riesige Rauch- und Aschewolke ausgestoßen. Am nahegelegenen internationalen Flughafen Catania wurde der Flugverkehr unterbrochen. Alle Ankünfte wurden gestrichen, erstmal bis zum Mittag. Die Insel Sizilien gehört zu den beliebtesten Reisezielen von Italien. Das waren die Dapoklab FM Nachrichten. Die nächsten Nachrichten bekommt ihr dann wieder in einer Stunde von mir.
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0: Und wir gehen weiter in die Straßen, beziehungsweise auf die Straßen, das neueste aus dem Dapoklab FM Verkehrszentrum. Vorsicht bitte, und zwar einmal auf der A3 Frankfurt Richtung Köln, zwischen Anschlussstelle Dietz und Dreieck Dernbach, da ist dichter Verkehr, 2 Minuten extra müsst ihr da einplanen. Dann die A48 Dernbach Richtung Dreieck Vulkaneifel, zwischen Anschlussstelle Bendorf-Neuwied und Kreuz Koblenz, dichter Verkehr, 1 Minute extra. Dann auf der A61 Ludwigshafen Richtung Koblenz, zwischen Anschlussstelle Dorsheim und Anschlussstelle Stromberg, 2 Kilometer stockend plus 3 Minuten. Die A61 Ludwigshafen Richtung Speyer, zwischen Anschlussstelle Schifferstadt und Anschlussstelle Speyer, da 1 Kilometer Stau mit plus 12 Minuten. Die A61 Ludwigshafen Richtung Mönchengladbach, zwischen Anschlussstelle Koblenz-Metternich und Anschlussstelle Pleit, auch gerade 3 Kilometer Stau plus 8 Minuten, müsst ihr da mit einberechnen. Die A61 Speyer Richtung Koblenz, zwischen Anschlussstelle Pfalzmarkt und Kreuz Frankenthal, 4 Kilometer Stau, da mit 11 Minuten Zeitverlust zu rechnen. Die A65 Karlsruhe Richtung Landau, zwischen Anschlussstelle Landau Süden, Anschlussstelle Landau Zentrum, 1 Kilometer Stau mit plus 7 Minuten. Die A65 Ludwigshafen Richtung Landau, zwischen Anschlussstelle Deidesheim und Anschlussstelle Neustadt Süd, 1 Kilometer Stau mit plus 3 Minuten. A65 Ludwigshafen Richtung Karlsruhe, zwischen Anschlussstelle Landau Nord und Anschlussstelle Landau Zentrum, dichter Verkehr, plus 1 Minute habt ihr da auch mit drin. Die B9, Bonn Richtung Koblenz, zwischen Sinzig-Mitte und Bad Preisig, da dichter Verkehr mit plus 3 Minuten. Auch auf der B9, Mainz Richtung Koblenz, zwischen der Bacharach und Kaup, dichter Verkehr plus 5 Minuten. Die B9 in Speyer, zwischen der Anschlussstelle Speyer-Rheinbrücke und Speyer-Weste, da ist auch dichter Verkehr mit 4 Minuten Zeitverlust. Die B39 Hockenheim Richtung Frankenstein, zwischen Anschlussstelle Neustadt an der Weinstraße Süd und Anschlussstelle Neustadt an der Weinstraße, dichter Verkehr plus 7 Minuten. Die B42 Bonn Richtung Koblenz, zwischen Industriegebiete Brodenbach und Anschlussstelle Neubiet, dichter Verkehr plus 5 Minuten Zeitverlust. B42 Koblenz Richtung Bonn, zwischen Anschlussstelle Neubiet und Neubiet Mitte, dichter Verkehr plus 3 Minuten habt ihr da am Extra. Die B42 Koblenz zwischen Ober- und Anschlussstelle Fallender Westerwaldstraße, dichter Verkehr plus 3 Minuten. B42 Koblenz Richtung Rüdesheim zwischen Kaup und Lorchhausen, dichter Verkehr plus 5 Minuten. Und zu guter Letzt B42 Koblenz Richtung Rüdesheim zwischen Kaup und Lorchhausen, da ist dichter Verkehr mit 8 Minuten extra Zeit einzuplanen. Weitere Meldungen, die noch ins Lokale gehen, könnt ihr nochmal nachlesen auf adac.de/verkehr. Daher beziehen wir auch unseren Verkehr bestens informiert auf der Proclair FM.
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0: Und jetzt nochmal der Blick aufs Wetter. Es wird weiter sonnig bei maximal 26 bis 33 Grad. Unter Hochdruckeinfluss kommt die südeuropäische Hitze wieder zurück nach Baden-Württemberg und Rheinland-Pfalz. Morgen nähert sich dann vom Westen her ein schwaches Tief. Bis zum Abend scheint überall in Rheinland-Pfalz und Baden-Württemberg weiter die Sonne und das meist ungestört. Die Höchstwerte liegen zwischen 26 Grad in der Hohen Eifel und 33 Grad am Oberrhein und im Kraichgau. Der Wind wird schwach bis mäßig aus Ost. In der kommenden Nacht ist der Himmel sternenklar. Die Luft kühlt langsam auf 19 bis 12 Grad ab. Morgen wird es dann noch etwas heißer als heute mit 30 bis 36 Grad. Dabei ist es aber auch lange Zeit sonnig. Am Nachmittag kommen vom Frankreich her Wolken, örtlich mit Schauern und auch Gewittern. Am Montag im südlichen Baden-Württemberg noch örtlich Schauer und Gewitter, sonst häufig Sonne bei 29 bis 36 Grad. Am Dienstag überall sonnig und trocken, vorübergehend auch etwas weniger heiß. Momentan melden wir in Frankfurt 27 Grad leicht bewölkt, Freiburg 28 Grad sonnig, Kaiserslautern 26 Grad leicht bewölkt, Karlsruhe 28 Grad leicht bewölkt, Koblenz 25 Grad sonnig und Konstanz 29 Grad leicht bewölkt. Frankfurt, Karlsruhe, Freiburg und Konstanz haben eine Wetterwarnung und zwar aufgrund von Hitze. Das Ganze geht ab morgen bis zu einer Höhe von 400 Metern wird es eine starke Wärmebelastung geben. Da also bitte besonders aufpassen, es wird warm. Und dafür schützen, wenn ihr irgendwie Informationen braucht, wie ihr euch dagegen schützen könnt. Bestenfalls aber beim deutschen Wetterdienst nachhören. Das war's vom Wetter. Das nächste Wetter dann auch wieder in einer halben Stunde auf die BFM.

0: Es ist kurz nach zwei. Und eins wisst ihr, immer wenn kurz nach zwei ist, haben wir etwas ganz Besonderes auf der Procler FM. Und zwar gibt es unseren neuen Top-Song hier samstags auf der Procler FM. Ja, die letzten zwei Wochen war ich nicht da. Da gab es das nicht pünktlich. Außerdem kam der Top-Song irgendwie immer erst on air so montags. Weil ich tatsächlich immer so ein bisschen busy war die letzten Wochenenden. Aber ich versuche jetzt wieder aktiv zu werden. Auf jeden Fall, letzte Woche hatten wir Ella Langley mit ihrem Country-Track Choosing Texas, der ja auch schon ein bisschen älter ist. Aber jetzt trotzdem noch, neu war, beziehungsweise Top-Song war. Und dann hatten wir natürlich noch davor die Woche. Was hatten wir davor die Woche? Lass mich kurz nachgucken, was wir davor die Woche hatten. Da hatten wir, achso, Martin Garrix und U2, genau, mit Fireflies, auch richtig nice. Jetzt gehen wir wieder zu einem Künstler, den wir dieses Jahr schon mehrmals als Top-Song hatten. Mit I Just Might hatten wir ihn. Wir hatten ihn aber auch schon mit dem Track Risk It All. Oh My Soul wurde es nicht, aber Bruno Mars ist schon wieder Top-Song. Diesmal aber als Featuring von Karol G. Karol G. hat ein neues Album rausgehauen, so ohne Single davor. Heißt No Me Arrepiento de Sentir Tanto. Was das genau heißt, kann ich euch nicht sagen, kann ich euch aber gleich nach dem Song sagen. Nummer heißt Still, zusammen mit Bruno Mars. Kam gestern raus und ich muss sagen, ich habe noch nicht reingehört. Bin aber mal über die Kombi sehr gespannt. Karol G hat ja jetzt auch letztens das mit Manu Chao gebracht, das war auch sehr, sehr nice. Generell Karol G ja auch sehr, sehr bekannt, auch in den globalen Charts und auf der ganzen Welt. Sehr, sehr gut gehört, also ich denke mal, da wird auf jeden Fall was rauskommen. Karol G und Bruno Mars mit Still ist für die gesamte kommende Woche Top Song auf der Procler FM.
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5: Wir haben hier einen Liebessong tatsächlich von Karol G und Bruno Mars. Ist doch gar nicht mal so latin, wie ich es mir vorgestellt habe. Hauptsächlich so eine Popballade, fast schon Kuschelrock, kann man sagen. Ja, klingt eigentlich ganz in Ordnung. Karol G und Bruno Mars, gestern rausgekommen, Still, ist für die gesamte kommende Woche Top-Song hier auf der Brooklyn FM. Yes! Ich hätte nochmal kurz die Übersetzung von dem Album rausgehauen. Und zwar heißt das Album ja Nome Arrepiento de Sonti Tanto. Heißt auf Deutsch, ich bereue es nicht so sehr. So heißt ihr Album. Ja, Karol G mit dem ganzen Album gut drauf. Falls ihr Fan seid, könnt ihr da ja gerne mal reinhören. Meine Empfehlung ist es auf jeden Fall. Es ist 14.13 Uhr. Wir haben noch 6 Songs übrig. Die Top 5 ist noch mit dabei. Ja, und Platz 6 haben wir auch noch, den gibt es jetzt sofort für dich, und zwar Teddy Swims mit Mr. Know-It-All. Der war vor 2 Wochen auch noch hier, also in der Top 5. Also ist auf jeden Fall runtergegangen. Letzter Stand war er Platz 5, vor 2 Wochen dann, also in der ersten Woche Absenz, war er nochmal auf 5. Und dann ist er letzte Woche wieder auf 6 runter und diese Woche bleibt er auf der 6 stehen. Denke ich mal, wird auch so bleiben. Platz 6. Mr. Know It All. Eine richtig nice Nummer, die im Radio immer noch rauf und runter läuft, aber ich meiner Meinung nach nicht nervt. Also keine Ahnung, ich finde ihn gut. Er ist auch dieser Woche Playlist Update, etwas älterer Song, der bei uns neu ist, den gibt es hier. Jetzt hier für dich.

0: Ja, bam bam, oder? Jael und Salto. Auf Platz 4 diese Woche. Der ist neu in der Top 5, also für uns. Letzte Woche ist er am ersten Mal dahin. Er ist von der Nummer 7 auf 5 hoch. Jetzt ist er nochmal ein Hoch von 5 auf 4, neuer All-Time-Peak. Ganz knapp vor dem Podest. Man sieht, es sind auf jeden Fall viele Sommertracks mit dabei. Davor die schwulen Sommernachten von Rutger van Barneveld. Letzter Stand, wo wir noch on air waren, stand er sogar noch auf seiner Peak-Position Nummer 2. Da war er 3 Wochen Silber. Dann ist er vorletzte Woche auf Bronze runter. Da war er Bronze. Letzte Woche 3 auf 4 und diese Woche 4 auf 5. Jede Woche ein Platz weniger für die swoonen Sommernachten von Rutger van Barneveld. Auf 6 gehört Teddy Swims mit dem Mr. Know-It-All. Und wie gesagt, jetzt hier gerade Jamaican, Bam Bam, Ijel und Solto. Auch insgesamt jetzt schon in der 10. Woche. 1, 2, 3, 4, 5, 6, 7, 8, 9, 10. Tatsächlich. 10 Wochen schon. Bam Bam bei uns in der Weekly Top 20 Niederlande Edition und heute auf dem Peak Nummer 4. Was soll ich sagen? Jetzt gehen wir wirklich zu den wirklich interessanten Songs. Jetzt geht es in die Richtung Nummer 1, und zwar aufs Podest. Und auf dem Bronze-Podest steht diese Woche The Bowser. Die letzten 2 Wochen, wo ich nicht da war, stand er sogar auf Silber auf seinem Peak. Er hat jetzt insgesamt 3 Silbermedaillen. Und 1, 2, 3, 4, 5, 6 Bronzemedaillen. Magnetic gibt es jetzt hier für dich. Und dann sind wir mal gespannt, ob wir diese Woche eine neue 1 haben oder die 1 von den letzten Wochen gleich bleibt.
1: Platz 3, Bronze.

0: So, ich hoffe, man hört mich jetzt wieder. Ja. Ich habe tatsächlich Probleme mit dem Mikro schon wieder gehabt. Momentan das Sendestudio dampft ab. Ich weiß auch nicht warum. Ich denke mal, weil ich gestern unterwegs war. Der Arbeitsspeicher ist ein bisschen überlastet. Ich muss hier mal ein bisschen abkühlen lassen. Egal. Leute, es ist 14:31. Wir haben gerade Talk to You gehört auf Nummer 2. Der ist diese Woche einen Platz hoch. Von Nummer 3 auf 2 ist die erste Silbermedaille für Another 54 Ultra. Und Magnetic geht dafür eins runter. Wir wissen auf jeden Fall jetzt schon, was Platz 1 ist. Die Prediction, die brauchen wir auch gleich noch. Jetzt aber erstmal halb. Wir schauen, was so auf den Straßen los ist.
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0: Platz 10 nicht. Das war das Einzige, was falsch war. Aber ansonsten gehen wir mal rein. Das Neueste aus dem Proclair FM Verkehrszentrum. Ist viel los, deswegen habt Geduld. Fangen wir erstmal an mit der ersten Meldung, die mir hier so vorliegt. Und zwar die A3, Frankfurt Richtung Köln. Zwischen Anschlussstelle Dietz und Dreieck Wermbach. Da ist dichter Verkehr, 2 Minuten Zeitverlust habt ihr da auf jeden Fall mit dabei. Die A3, Frankfurt Richtung Köln. Zwischen Anschlussstelle Dietz und Dreieck Wermbach. Dichter Verkehr, 1 Minute Zeitverlust habt ihr da auch noch mit am Start. Dann auf der A48, Wermbach Richtung Dreieck Vulkan. Eifel, zwischen Anschlussstelle Wendorf, Neuwied und Kreuz Koblenz, dichter Verkehr plus 1 Minute Zeitverlust, tut mir leid. Dann auf der A61 Ludwigshafen Richtung Koblenz, zwischen Anschlussstelle Dorsheim und Anschlussstelle Stromberg, 2 Kilometer stockend plus 3 Minuten. Die A61 Koblenz Richtung Mönchengladbach, zwischen Kreuz Koblenz und Anschlussstelle Pleit, da 1 Kilometer stockender Verkehr, 2 Minuten Zeitverlust habt ihr da auch noch mit am Start. Die A61, Speyer Richtung Koblenz, zwischen Kreuz Mutterstadt und Kreuz Frankenthal, da 4 Kilometer Stau, mindestens 11 Minuten extra. Die A61, Koblenz Richtung Mönchengladbach, zwischen der Anschlussstelle Niederzissen und Dreieck Bad Neuenahr, da habt ihr 6 Kilometer stockenden Verkehr. Dann, Vorsicht, auf der A65, Karlsruhe Richtung Landau, zwischen Anschlussstelle Landau Süden, Anschlussstelle Landau Zentrum, 1 Kilometer Stau plus 6 Minuten. Dann die A65, Ludwigshafen Richtung Karlsruhe, zwischen Anschlussstelle Landau Nord und Anschlussstelle Landau Zentrum, dichter Verkehr bzw. 1 Kilometer Stau, da habt ihr 5 Minuten extra Zeit einzuplanen. Die A650, Ludwigshafen Richtung Bad Dürkheim, zwischen Oggersheimer Kreuz und Kreuz Ludwigshafen, dichter Verkehr mit 3 Minuten Zeitverlust. Die B9, Bonn Richtung Koblenz, zwischen Sinzig-Mitte und Bad Breisig, da ist dichter Verkehr 3 Minuten extra. B9, Mainz Richtung Koblenz, zwischen Bacharach und Anschlussstelle Oberwesel, dichter Verkehr plus 9 Minuten. Die B9 in Speyer, zwischen der Anschlussstelle Speyer-Rheinbrücke und Anschlussstelle Speyer-West, dichter Verkehr 4 Minuten extra. Die B9 Koblenz Richtung Bonn, zwischen Feieranleger Bad Breisig und Anmündung Bad Breisig, dichter Verkehr 3 Minuten auch mit am Start. B42 Bonn Richtung Koblenz, zwischen Industriegebiet Rodenbach und Anschlussstelle Neuwied, dichter Verkehr mit plus 5 Minuten. Die B42 Koblenz Richtung Bonn, zwischen der Anschlussstelle Neuwied und Neuwied Mitte, dichter Verkehr mit plus 3 Minuten. Die B42 zwischen Urba und Anschlussstelle Fallender Westerwaldstraße, dichter Verkehr plus 3 Minuten wegen der Ampel. Die B42 Koblenz Richtung Rüdesheim zwischen Kaup und Leuchhausen, dichter Verkehr mit plus 5 Minuten Zeitverlust. Und die B42 nach Koblenz Richtung Rüdesheim zwischen Kaup und Leuchhausen, dichter Verkehr plus 8 Minuten. Sehr, sehr viel los momentan, muss man auf jeden Fall sagen. Ist schade, weil wer will wohl im Stau stehen? Kommt gut durch!
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0: Wir schauen noch aufs Wetter. Es wird weiter sonnig bei maximal 26 bis 33 Grad. Unter Hochdruckeinfluss kommt die südeuropäische Hitze wieder zurück nach Baden-Württemberg und Rheinland-Pfalz. Morgen nähert sich dann vom Westen her ein schwaches Tief. Bis zum Abend scheint überall in Rheinland-Pfalz und Baden-Württemberg weiter die Sonne und das auch meist ungestört. Die Höchstwerte liegen zwischen 26 Grad in der Hohen Eifel und 33 Grad am Oberrhein und im Kraichgau. Der Wind weht schwach bis mäßig aus Ost. In der kommenden Nacht ist es dann sternenklar, die Luft kühlt langsam auf 19 bis 12 Grad ab. Morgen wird es dann noch heißer als heute mit 30 bis 36 Grad, dabei ist es eine lange Zeit sonnig. Am Nachmittag kommen von Frankreich her Wolken, örtlich mit Schauern und Gewittern. Am Montag dann im südlichen Baden-Württemberg auch noch örtlich Schauer und Gewitter, sonst auch häufig Sonne bei 29 bis 36 Grad. Am Dienstag überall sonnig und trocken, vorübergehend auch etwas weniger heiß. Aktuell in Frankfurt 28 Grad leicht bewölkt, Freiburg 29 Grad sonnig, Kaiserslautern 28 Grad sonnig, Karlsruhe 30 Grad sonnig, Koblenz 28 Grad leicht bewölkt und Konstanz 30 Grad sonnig. Wetterwarnung in Frankfurt, Freiburg, Konstanz und Karlsruhe, da wegen Hitze am Sonntag, und zwar alles was unter 600 Meter ist. Wird sehr, sehr warm. Eine starke Wärmebelastung gibt es. Da also bitte aufpassen und vielleicht informieren, wie ihr euch dagegen schützen könnt. Das war das Wetter. Das nächste Wetter dann wieder in einer halben Stunde mit den News um 15 Uhr. Jetzt nur 36, die BFM. Bevor wir Platz 1 hören, gibt es noch die Prediction für nächste Woche. Aber die Prediction der nächsten Woche gibt es auch erst gleich, denn dreimal könnt ihr raten, wer die noch nicht vorbereitet hat. Ich, hallo. Dafür hört ihr noch unseren Sunshine-Banger von letzter Woche, den haben wir nämlich noch gar nicht gehört. Beziehungsweise, es ist noch der Sunshine-Banger bis morgen, denn der neue Sunshine-Banger kommt ja wie immer sonntags. Und ja, die letzte Woche, beziehungsweise immer noch diese Woche, ist Benny Blanco, Selena Gomez und Becky G mit Te Olvido Lala, der Sunshine Banger auf die BFM.
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0: Ach ja, das war's auch schon. Die BFM, das war der Sunshine-Banger für diese Woche. Noch bis morgen. Benny Blanco, Selena Gomez und Becky G mit Te Olvido Lala hier auf die BFM. Jetzt wird's Zeit für die
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0: Immer vor Platz 1 predikte ich einen Song, bei dem ich sage, yo, der wird nächste Woche hier bei uns Platz 1 sein in der, was heißt, nee, falsch. Der wird nächste Woche hier bei uns neu dazukommen in der Weekly Top 20 Niederlande Edition. Letzte Woche war ich zwar nicht on air, habe aber trotzdem als Prediction diesen Song hier notiert. Cat's Eye mit Animal. Und wie ihr auch gerade gehört habt, an diesem wunderschönen Geräusch war diese Prediction richtig. Animal war diese Woche der einzige neue und damit auch höchster neue Einstieg hier bei uns in der Weekly Top 20 Niederland Edition. Heißt aber auch, dass wir jetzt wieder eine neue Nummer brauchen, die wir für diese Woche predikten können. Wir gucken mal, was sich so unter unserer wunderbaren Liste befindet, also unter der Top 20. Und da sticht mir sofort der Top-Song von letzter Woche in die Augen. Choosing in Texas von Ella Langley ist letzte Woche Top-Song hier bei uns auf der Brooklyn gewesen. Und was soll ich sagen? Er ist diese Woche ganz neu, komplett erste Woche debütiert in den Niederlanden auf 21, also ein Platz unter unserer Liste. Eigentlich ist das ja schon dann ein Safe Call, oder? Es gibt noch eine zweite Nummer, die auf der 25 chillt, ist was Niederländisches. Aber da bin ich mir nicht so sicher wie bei Ella Langley. Deswegen würde ich sagen, ist das eigentlich schon eine richtig gute Prediction. Ich hoffe auch, dass sie morgen oder beziehungsweise nächste Woche in der Top 20 mit drin sein wird. Choose in Texas von Ella Langley. Momentan diese Woche komplett neu debütiert. Erste Woche in den gesamten niederländischen Charts auf 21. Ein Platz unter unserer Liste. Und dementsprechend hoffen wir, dass es nächste Woche mindestens einen Platz nach oben geht und der Track auch bei uns ist.
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0: Hier ist Choose in Texas aus Amerika, ein bisschen Country-Musik. Ganz schön lange Platz 1 in den Billboard-Charts gewesen. Amerika liebt diesen Song. Und vielleicht kommt er jetzt auch bald in die Niederlande. Hier ist der ProClub mit der Weekly Top 20 und der Prediction für nächste Woche.

Langley mit Choosing Texas, letzte Woche Top-Song auf der Brooklyn FM. Und diese Woche Prediction für nächste Woche. Diese Woche ist er auf 21 komplett neu debütiert in den Niederlande. Ein Platz unter unserer Liste. Ich hoffe und sage auch wirklich, dass der Track nächste Woche mit dabei sein wird. Dementsprechend ist Choosing Texas die Prediction für nächste Woche hier in der Weekly Top 20 Niederland Edition. Jetzt fehlt uns noch eine Sache, und zwar die Nummer 1. Wir haben Platz 20 bis 2 gehört, aber die 1 lief noch nicht. Eine Sache ist aber sehr interessant zu sagen, und zwar, die 1 hat sich nicht verändert. Vielleicht wissen wir schon, welcher Track Platz 1 ist. Wir erfahren es sofort nach der Top 5 in Schnellzusammenfassung. Viel Spaß. Zwule Sommernachten von Rüdger von Barneveld geht diese Woche nochmal einen Platz nach unten. Von der Nummer 4 auf die Nummer 5.

neu, beziehungsweise für uns neu in der Top 5. Jamaican Bam Bam, letzte Woche schon neu in der 5. Jetzt nochmal eins hoch auf 4. Dann Magnetic von The Bowser, nach 2 Wochen Silber Peak, jetzt wieder zurück auf Bronze. Und auf Nummer 2, jetzt neue Peak-Position. Die erste Silbermedaille für Another und 54 Ultra, Talk to You.

0: Ja, Shakira und Burna Boy mit Die Die sind zum 7. Mal in Folge Platz 1 hier bei uns in der Weekly Top 20 Nederland Edition. Glückwunsch, muss ich sagen, ist wirklich eine sehr, sehr nice Nummer. Darauf auch erstmal noch Applaus. Wirklich. Die Woche wurde auch verkündet, dass der Track jetzt offiziell auch die Sommerhymne des Jahres ist, beziehungsweise der Sommerhit des Deutschen des Jahres. Also die offiziellen deutschen Singlecharts haben gesagt, dass Die Die der offizielle Sommerhit 2026 ist. Letztes Jahr war es Golden. Davor das Jahr, boah, weiß ich gar nicht mehr, Laila? Nee, Laila war 23, soweit ich weiß. Davor das Jahr, Mädchen auf dem Pferd, glaube ich, oder so ähnlich. Mal gucken. Auf jeden Fall, nee, Bauchbeine Po und davor das Jahr Mädchen auf dem Pferd und davor das Jahr Laila. Ja, und dieses Jahr, Die Die, was soll ich sagen? Richtig nice. Ist ja schon seit 7 Wochen Platz 1 in den Niederlande, 6 Wochen Platz 1 in Deutschland, in Großbritannien. War er letzte Woche noch auf 2, ob er diese Woche auf 1 ist, das weiß ich noch nicht. Vielleicht ist es ja so, keine Ahnung. Shakira hat auf jeden Fall mit Burna Boy einen aufgespielt. Richtig geile Nummer. Mal gucken, ob das noch so bleibt oder ob sich vielleicht nächste Woche Navar und 54 Ultra den Track holen. Also den goldenen Track, denn diese Woche geht es für die nochmal auf eine neue All-Time-Peak-Position. Von der Bronzemedaille jetzt zu Silber. Von 3 geht es hoch auf 2. Vielleicht ja nächste Woche noch von 2 auf 1. Wäre sehr, sehr nice. Wir sind auf jeden Fall heute durch mit der Weekly Top 20 Niederland Edition, aber bis 16 Uhr sind wir natürlich noch on air mit ganz viel neuer Musik und das switchen wir jetzt rüber, weil wir haben keine Zeit mehr zu verlieren. Also doch, haben wir. Dafür sollte ich den Track auch ausmachen. Es ist jetzt 14.52 Uhr. Wir haben diese Woche 3 Playlist-Updates. 2 neue, einen etwas älteren. Den etwas älteren haben wir schon gehört. Das war Mr. Know-It-All von Teddy Swims. Der war heute natürlich Platz 6. Ja, die Playlist-Updates, sonst hören wir auch noch. Wir hören natürlich auch noch die von den letzten 2 Wochen, weil die haben wir ja natürlich auch noch nicht gehört, logischerweise. Playboy und Lose Myself habt ihr noch mitbekommen. Ja, also alles, was ab hier kommt. Oh, das sind ein paar. Fangen wir erstmal an mit den von dieser Woche. Und zwar haben wir da jetzt einen italienischen Song. Der kommt von Samurai J. Und, wie heißt der andere Künstler? Samurai J und Vito Salamanca. Die Nummer heißt Flamenco Paranoia. Ist aus Italien gerade ein aktueller großer Hit dort. Der gefällt mir sehr, sehr gut. Klingt auch sehr sommerlich und deswegen hat das jetzt bei uns in die Sommerplaylist. Nee, in die normale Playlist geschafft. In der Sommerplaylist ist er schon ein bisschen länger drin. Genießt den Song. Er ist ganz neu und der Bruckler FM Playlist
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0: Das ist Flamenco Paranoia hier auf DBFM.

0: Ariana mit Petal. So heißt ihr neues Album, was letzte Woche rauskam. Und der Song war letzte Woche Hit-Tipp auf der Procl FM. Wir haben ja immer einen Hit-Tipp. Den neuen gibt es auch gleich um 14:45, also ein neuer Track aus dem New Music Friday, den wir euch vorstellen wollen. Ja, warum ich den jetzt auch schon gespielt habe? Der Track ist tatsächlich in den offiziellen deutschen Single-Charts der höchste Neuanstieg, und zwar auf Nummer 19. Sonst gab es nichts, was neu, also was höher neu eingestiegen ist in den offiziellen deutschen GDK-Single-Charts. Ja, es ist jetzt Punkt 15 Uhr. Wir schauen mal so, was in der Welt los ist. Zum allerletzten Mal von mir heute, denn die Nachrichten um 16 Uhr, die gibt es wieder von Loud FM.
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0: Es ist 15 Uhr, die Nachrichten jetzt hier auf der Procl FM. Bilger verteidigte Lockerung von Fahrverbot. Bundesverkehrsminister Bilger hat den Vorschlag, das Sonn- und Feiertagsverbot für Lkw auszusetzen, verteidigt. Er sagte im Deutschlandfunk, die Unternehmen bräuchten jetzt diese Flexibilität. Inzwischen haben 4 Bundesländer das Verbot ausgesetzt. Nordrhein-Westfalen, Rheinland-Pfalz, Niedersachsen und das Saarland wollen so mehr Gütertransporte vom Wasser auf die Straße verlagern. Grund sind die niedrigen Pegelstände, die den Schiffsverkehr einschränken. Gewerkschaften und Umweltschützer kritisieren die Maßnahme. Sie gehe zu Lasten von Menschen und Natur. Drohne explodiert an bulgarischer Grenze. An der Grenze zwischen Bulgarien und Rumänien ist eine mit Sprengstoff beladene Drohne explodiert. Nach Angaben des bulgarischen Ministerpräsidenten Radev geschah die Explosion über einem Sonnenblumenfeld. Verletzt wurde niemand. Unklar ist bisher, woher die Drohne kam. Nach bulgarischen Angaben handele es sich um ein größeres Fluggerät. Die Sprengstoffmenge sei erheblich. Ex-Trump-Anwalt jetzt offiziell Minister. Der frühere persönliche Anwalt von US-Präsident Trump, Blanche, ist jetzt offiziell Justizminister der USA. Der Senat hat ihn mit nur einer Stimme Mehrheit bestätigt. Die Personalie war auch innerhalb der Republikaner umstritten. Kritiker werfen Blanche eine zu große Nähe zum Präsidenten vor und fürchten, um die Appellation

Fede R mit Goodbye hier bei der 2010 Radio Show. Und Goodbye müssen wir zu den warmen Temperaturen auch noch nicht sagen. Die nächsten Tage auch erstmal noch relativ warm, bis zu 37 Grad, vor allen Dingen im Süden. Sonst eigentlich meist sonnig. Also bleibt erstmal ganz gut. Jetzt gibt es Ennio aus dem Jahr 2022, König der Nachbarschaft.

0: Swipe aus dem Jahr 2020 hier bei der 2010 Radio Show.
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0: Und der kommt in dieser Stunde aus dem Jahr 2005. Daniel Powter mit Bad Day.

Lane mit Part of Me hier bei der 2010 Radio Show an eurem Samstagnachmittag. Und unser nächster Song kommt von einem Duo, was früher sich eigentlich mal als Trio gegründet hat. Die Rede ist von den 21 Pilots. Und seit 2011 ist es aber nur noch ein Duo. Hat dem Sound der Band aber, um ehrlich zu sein, nicht geschadet. Für diesen Song hier haben sie sogar einen Grammy bekommen. Und ich muss sagen, es ist halt auch immer wieder ein Ohrwurm. Die 21 Pilots mit Stressed Out aus dem Jahr 2016 hier bei der 2010 Radio Show.

Was ein Song, die Beatsteaks mit Gentleman of the Year aus dem Jahr 2014 hier bei der 2010 Radio Show. Gleich noch für euch Lea mit Zu dir aus dem Jahr 2018. Vorher aber noch Johnny mit True aus dem Jahr 2023. Einen schönen Samstagnachmittag wünsche ich euch. Ich bin's Gregor, Tachchen.

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1: 17 Uhr am Samstagnachmittag, hier ist die 2010 Radio Show mit mehr Musik der letzten Jahre und den Hits von heute. Wir starten rein in die nächste halbe Stunde mit am Start die Ärzte und M&F aus dem Jahr 2012. Moby ist am Start mit Almost Home im Sebastian Remix aus dem Jahr 2014. Und den Anfang macht jetzt ein Track aus dem Jahr 2008, auch ein richtig geiler Klassiker. Peter Fox mit Der letzte Tag hier bei der 2010 Radio Show. Ich bin's Gregor und mich gibt's auch noch oben drauf. Und ich wünsche euch einen schönen Samstagnachmittag.
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Moby und Damien Jurado im Sebastian Remix Almost Home hier bei der 2010 Radio Show an eurem Samstagnachmittag. Und heute ist übrigens der Wiederholungstag. Der Wiederholungstag findet jährlich am 8. August statt und wurde im Jahr 2006 vom deutschen Blogger und Comiczeichner Bastian Melnick eingeführt. Und diesen Aktionstag sollte man zum Anlass nehmen, Dinge einfach zu wiederholen. Ich könnte jetzt das Ganze einfach nochmal vorlesen. So lustig ist das nämlich hier bei der Webseite aufgeschrieben, weil ja Wiederholungstag ist. Man hätte natürlich auch einfach jeden Song heute doppelt spielen können, aber das ist natürlich auch ein bisschen langweilig. Deswegen habe ich jetzt einen Track für euch aus dem Jahr 2021. Sepp mit Good of the Sunset.

0: Jordan Jay mit Love For You aus dem Jahr 2018 hier bei der 2010 Radio Show.
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0: Und er kommt in dieser Stunde aus dem Jahr 2004, wird auf jeden Fall ein bisschen rockiger. Rosenstolz mit Willkommen.

0: Hier ist die 2010 Radio Show. Wir starten rein in die nächste halbe Stunde. Gleich die neue von Old Jim und Artie, vor aber noch Years and Years.
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SG Lewis mit Lifetime hier bei der 2010 Radio Show. Gleich gibt's noch Declan J. Donovan mit Pieces im Techno Remix. Glass Panspiel ist auch am Start. Vorher aber noch Totally Enormous Extinct Dinosaurs mit Garden aus dem Jahr 2011. Hier bei der 2010 Radio Show. Tachchen!

Glasperlenspiel mit Paris hier bei der 2010 Radio Show. Gleich für euch Dua Lipa, Physical, Bazaada mit Music Sounds Better With You. Vor aber noch was Entspanntes von Rose Grey, Everything Changes But I Won't aus dem Jahr 2025. Ich bin's Gregor, mich geht's auch noch um drauf. Ihr hört die 2010 Radio Show an eurem Samstagabend.

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1: 18 Uhr am Samstagabend, hier ist die 2010 Radio Show mit mehr Musik der letzten Jahre und den Hits von heute. Und wir starten rein in die nächste halbe Stunde mit am Start MC Fitti und Bucket mit 1K Dank. Außerdem Blanka mit Rodeo aus dem Jahr 2023. Und den Anfang macht jetzt Clock Clock mit Fender Freestyle aus dem Jahr 2024. Hier bei der 2010 Radio Show. Ich bin Gregor, mich gibt's auch noch oben drauf. Und ich wünsche euch einen schönen Samstagabend.
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Kingston mit Beautiful Girls hier bei der Trendy 10 Radio Show aus dem Jahr 2011. Und wir machen weiter mit einem Track aus dem Jahr 2025. You Not Us und Cascada ist auch schon mal eine coole Kombi. Der Song heißt Beautiful Odysseus. Also zweimal Beautiful hintereinander. Kann ja eigentlich nur noch besser werden. Jetzt hier bei der Trendy 10 Radio Show. Viel

0: ist Merton mit No Roots hier bei der 2010 Radio Show.
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0: Und da kommt in dieser Stunde aus dem Jahr 2008 Klee mit Gold hier bei der 2010 Radio Show.

Refrain mit Everything But hier bei der 2010 Radio Show. Gleich gibt's noch One Republic und Halsey, vor aber noch Aikuna Pop mit einem Track aus dem Jahr 2015. Emergency bei der 2010 Radio Show.

Republic mit Good Life aus dem Jahr 2009 hier bei der 2010 Radio Show an eurem Samstagabend. Gleich noch alle Farben. DJ Antoine ist auch mit am Start und den Anfang macht jetzt Renau mit Nobody aus dem Jahr 2021.

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1: 19 Uhr am Samstagabend, hier ist die 2010 Radio Show mit mehr Musik der letzten Jahre und den Hits von heute. Und wir starten rein in die nächste halbe Stunde mit am Start Bruno Mars und Grenade aus dem Jahr 2011. Außerdem Moncrief mit What You More aus dem Jahr 2024. Und den Anfang macht jetzt aber Stromae mit einem Track aus dem Jahr 2013. Formidable hier bei der 2010 Radio Show. Ich bin's Gregor, mich gibt's auch noch oben drauf. Und ich wünsche euch einen schönen Samstagabend. Viel Spaß.
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0: David Guetta und Sam Martin mit Lovers on the Sun aus dem Jahr 2014.
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0: Und er kommt in dieser Stunde aus dem Jahr 2002. Michael Andrew zusammen mit Gary Jules, Mad World. Dein 2010 Classics der Stunde.

0: Someone Who Needs Me hier bei der 2010 Radio Show. Gleich noch Bruno Mars, vor aber noch Belkamat und Low Again aus dem Jahr 2024. Viel Spaß.
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0: Hier ist die Trendy 10 Radio Show und wir starten rein in die nächste halbe Stunde. Gleich die neue von Ketama, vorher aber noch Mark Forster mit Sowieso.
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Emma Rose mit Männergrippe hier bei der 2010 Radio Show an eurem Samstagabend. Ein paar Songs habe ich noch für euch. Hügel zum Beispiel gleich mit Can't Love Myself. Vor aber noch Flowrider und Sia, Wild Ones aus dem Jahr 2012.

Christopher mit Lot to Learn hier bei der 2010 Radio Show aus dem Jahr 2015. Und das war's von uns für diese Woche. Wir hören uns natürlich nächsten Samstag von 16 bis 20 Uhr wieder mit mehr Musik der letzten Jahre und den Hits von heute. Bis dahin wünsche ich euch eine schöne Woche und ein schönes Restwochenende. Und jetzt noch viel Spaß, jetzt zum Beispiel mit Milky Chance, The Game. Ciao, ciao.

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Hallo zusammen, schön, dass ihr wieder eingeschaltet habt. Hier ist euer Heinz aus dem Studio im Norden. Ich begleite euch heute wieder durch die nächsten 2 Stunden mit meinem ganz persönlichen Musikmix. Lehnt euch zurück, lasst den Alltag kurz draußen. Wir machen es uns richtig gemütlich mit den besten Songs im Mix. Natürlich begrüße ich auch alle Hörer an den Handys, Tablets und im World Wide Web und ein herzliches Willkommen an alle an den mitgeschalteten Radios. Schön, dass ihr alle dabei seid. Wir lassen jetzt die Seele baumeln. Vorhang auf für den ersten Song im Mix. Hier ist Omp mit Augen auf.

Ja, das war der Start in unsere Sendung mit Om. Ja, jetzt gibt es ehrlichen deutschen Pop, der einfach Generationen verbindet. Jetzt im besten Mix, das sind Pur und Ich denk an dich.

Hier von Barbados direkt auf den Thron der Pop-Welt. Heute habe ich für euch, und hier ist sie, die unaufhaltsame Rihanna mit Don't Stop the Music.

Bleibt genau dort, wo ihr seid. Die beste Musik kommt jetzt. Ja, und das ist Berliner Reggae Power pur. Schmeißt die Hände hoch für Seed und ihr legendäres Ding.

Ja, ja, herrlicher Song. Und jetzt gibt's vom Woodstock-Fieber bis zum Welterfolg. Hier ist der Meister an den Saiten. Hier ist Santana mit Maria Maria.

Jetzt habe ich einen Song wie einen Wegweiser durch die deutsche Popgeschichte. Xavier Naidoo und sein unvergessliches Dieser Weg.

Ja, niemand mixt Rock'n'Roll, Country und Hip-Hop so dreckig wie er. Hier ist Kid Rock mit All Summer Long.

Ja, markante Stimme, ehrliche Texte und Gänsehautgarantie. Das ist Herbert Grönemeyer mit Mensch.

Ja, laut, lustig und immer mit einer klaren Ansage. Das sind die Ärzte mit Lasse reden.

Ja, und jetzt gibt's mehr als nur eine Band. Ein ganzes Kollektiv voller Soul und Leidenschaft. Hier sind die Söhne Mannheims.

Ja, man liebt sie oder man liebt sie heimlich, aber an ihren Hits kommt niemand vorbei. Hier ist der massive Sound von Nickelback und Rockstar.

Ja, ihr hört den Sound von der Küste. Ich bin's, Heinz, live aus dem Studio in Norden. Ja, und es geht gleich weiter. Jetzt wird es Zeit für die Momente, die man nie vergisst. Wir hören rein bei Leigh Alden mit Dein Lied.

Ja, provokant, direkt und unvergessen holen wir uns den Cool Sound von Tic Tac Toe zurück ins Radio.

Ja, die nächste Band hat das Herz am rechten Fleck und die passenden Worte für unsere tiefsten Momente. Hier sind Silvermond.

Ja, willkommen zurück. Wenn ihr gerade erst dazugestoßen seid, hier ist immer noch euer Heinz, live aus dem Studio im Norden. Die erste Stunde meines persönlichen Musikmixes ist schon wie im Flug vergangen, aber keine Sorge, wir haben noch eine volle Stunde vor uns und beginnen gleich die zweite Stunde mit den Black Eyed Peas, I Got a Feeling.

0: Ja, meine nächste Interpretin ist das Gesicht des modernen Austropop und bringt uns seit über 20 Jahren pure Energie in die Boxen. Hier ist Christina Stürmer mit Ich lebe.
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Ich lebe. Ja, vier Stimmen, unzählige Sprachen und ein Sound, der niemanden stillstehen lässt. Macht das Radio lauter für Culture Candela und A DJ.

So, ab zum Telefon und wir wählen die 32168 und holen uns den bayerischen Kult direkt ins Radio. Hier ist die Spider-Murphy-Gang.

Ja, aber jetzt gibt es keinen Skandal. Wir holen die Sonnencreme raus und drehen die Zeit zurück in die 80er. Hier ist der ultimative Italo-Disco-Kult. Brigaira mit Vamos a la Playa.

Ja, von der BM-Hymne bis zum globalen Chart Reset. Macht das Radio laut für die Powerfrau. Shakira, whenever, wherever.

0: Ja, keiner bringt die Boxen so zum Glühen wie HB Baxter. Macht das Radio laut, hier kommt die volle Ladung Scooter. Ja, und danach gibt's wieder unseren Doppelhit.
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Ja, das war fettes Brot. Ja, egal ob Skihütte oder Strandbar, wenn dieser Beat einsetzt, bleibt keiner sitzen. Hier ist DJ Buddy mit Ab in den Norden.

Ihr macht euch bereit für geballte Frauenpower und Hooks, die man einfach nicht mehr aus dem Kopf bekommt. Hier sind die Sugar Babes mit Push the Button.

Ja, so Leute, das waren 2 Stunden Musik pur. Mein ganz persönlicher Musikmix für heute neigt sich dem Ende zu. Ich hoffe, ihr konntet den Alltag ein bisschen vergessen. Hier aus dem Studio im Norden verabschiedet sich euer Heinz. Habt noch einen tollen Tag, bleibt gesund und vor allem bleibt uns treu, egal ob im Radio, am Tablet oder im Web. Tschüss und bis zum nächsten Mal. Servus, Heinz. Ich habe noch für euch mitgebracht für den Abschluss Rednecks und die Wenger Boys.

0: Ganz genau, das machen wir auch nicht. Wir rocken nämlich The Night Away, das ist das Motto dieser Sendung. 60 Minuten lang Mashups, Remixe, Coverversionen und natürlich auch neue Songs, so wie dieser hier. Proxymoor International heißt das. Das ist ein Musikprojekt aus Deutschland, verbindet Rock mit Pop, Dance und Disco-Elementen. Und das war ein neuer Song. Und weil er so neu ist und ich die Band überhaupt nicht gekannt habe, habe ich den Song mal zwei Freunden vorgespielt, beides alte Rockfans, und einer meinte, hey, genau mein Ding, genau darauf stehe ich, und der andere meinte, hey, das ist doch KI, also künstlich erzeugt. Und dann habe ich mal ein bisschen tiefer mich reingeschürft, und tatsächlich, das ist also KI-supported oder AI-supported, genau genommen, also da steckt irgendwo eine KI mit drin, aber warum soll man es dann trotzdem nicht spielen, zumindest wenn man das auch transparent macht seitens der Band und seitens der Sendung, die das dann aufnimmt. So, ich habe noch was Besonderes heute, neben den üblichen Sachen haben wir für euch ein Musikrätsel, ja, also bleibt dabei, es wird spannend, und jetzt gibt's wieder was Neues mit Kiliane und Deep in the Night.
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Das glaube ich wird ein Hit. Das glaube ich nicht nur, sondern das weiß ich. Jede Wette, ein nagelneuer Song. Und das Ganze war Blitz Union und Legacy. Dieser Knaller, ein EDM und Rock Crossover aus Tschechien. Und diese Namen müssen wir uns merken. Blitz Union und Legacy. So, und was war davor? Unser erster Mashup in der heutigen Show von DJ DOM. Der ist ja fast immer dabei mit ein paar Mashups. Neues Werk von ihm. Chop Music hieß das Ding. Und mit dabei, ach, ich muss euch nicht sagen, Madonna mit Music natürlich und System of a Down mit Chop Suey. So, und jetzt, ich hab's angekündigt und jetzt ist auch schon soweit. Hey, unser Musikrätsel. Yes, und zwar hören wir jetzt diesen Song und danach frage ich euch, ja, das nach dem Song gehe ich gleich wieder rein und frage euch, hey, wisst ihr, was das Original war? Das war nämlich nur ein Cover. So, kurz zu diesem Song. Das ist Happy Hour mit Hot Summer Love im Radio Mix, also die ganz normale Version. Und Happy Hour, das ist ein Duo-Projekt gestartet in den 80er Jahren. Das ist ein erster Hinweis. Und das ist jetzt ihr Comeback mit dieser neuen Single Hot Summer Love. Und die spielen wir auch gleich ein. Ja, das hört sich so ein bisschen nach Reggae an. Auf jeden Fall ein schöner, schöner Sommersong. Aber irgendwas klingelt da doch. Okay, wer weiß es? Bleibt dran, ich verrat's gleich.

Ja, wer erinnert sich? Was war dieser Song im Original? Ich mache es noch ein bisschen spannender. Ich habe vorhin gesagt 80er Jahre. Wer in den 80er Jahren Fernsehen geschaut hat, ist an einer Sendung nicht vorbeigekommen in der ARD. Die Sketchreihe SketchUp von Mr. X, den ich jetzt noch nicht sage, und Iris Berben. So, und das war also ein großer Schauspieler und vor allem auch Comedian, Komiker, hätte man damals gesagt. Und der hat dieses Lied aufgenommen, 1991. So, jetzt sage ich's, das war Dieter Krebs, ganz großer Künstler. Und der hat das Original aufgenommen. Und jetzt ist die Sekunde da, in der ich's verrate. Ich bin der Martin, ne, hieß das Ding. Von 1991, Dieter Krebs als Martin und die Stimme von Gundula, die immer Martin My Love ins Mikrofon hauchte. Das Ding erreichte damals wirklich Goldstatus und kam in die Hitparade und entwickelte sich dann auch zu einem absoluten Kultsong. Hier das Original für die Vorlage von ihm. Und dann könnt ihr euch ja entscheiden, was ist besser.

wunderbares und auch neues Cover eines Klassikers. Killing Me Softly with His Song von Konami. Kennt man noch nicht? Ganz klar, ist ja auch ein Newcomer aus Stuttgart. Und der hat sich an die Neuinterpretation des Klassikers im Pop-Tech-House-Stil gewagt. Und was war davor? Da war man noch ein bisschen auf der Reggae-Schiene. Jammeram mit California. Seit 25 Jahren ist Jammeram bei uns und sie verbinden Reggae-Tunes mit modernen Grooves. Das war die neue Single-Auskopplung aus ihrem Studioalbum Welcome to Arunga, das im Herbst erscheint. So, jetzt kommen wir zum Highlight, zumindest für mich, dieser Show. Auch ein ganz neuer Song. Es war nicht der Martin-Song, der das Highlight war, obwohl das auch sehr cool war, dieses Teil nach gefühlt einer Ewigkeit wieder zu hören und war gar nicht schlecht, finde ich, für die Zeit damals. Das Highlight für mich, die Trance-Hymne des Jahres, würde ich das mal umschreiben, ist nämlich ein Mashup von DJ Dumps. Und das Ding heißt Now We Are Free For Just One Day. Na immerhin, Hans Zimmer ist auch noch dabei. Also ganz großer Musiker, Künstler der Filmmusik. Und mit dabei Gladiator mit Now We Are Free. Kate Tressit mit For Just One Day. Und Kate Tressit nochmal mit Life Is Too Short. Auch das lang nicht mehr gehört. Das Ganze in einem Mega-Mashup. Und für mich der Song der Show, der beste. Hey, auf geht's.

neuer Song, ganz viele neue Songs in dieser Show von der Braunschweiger Vokalgruppe, die Löwenzöhne. Unser Tag ist jetzt da. Na, auf jeden Fall. Und was war davor? Von Deutschland gehen wir nach Norwegen zum norwegischen Künstler Formoy, Marius Formoy. Das war sein neuer Song, ein Synthie-Pop-Song mit der Stimme von June Baltesen. Und der hieß Always, ja, und ich finde, ich habe ihn gespielt, weil ich finde, der hörte sich so an wie so ein Film-Soundtrack irgendwie. Also ich glaube, der passende Film muss noch gemacht werden. Auf jeden Fall, der Song vom Soundtrack ist schon da. So, und jetzt geht's weiter. Wir haben ein bisschen die deutsche Runde eingeläutet, die deutschsprachige Runde mit einem neuen Song. Ja, auch wieder ein neuer Song von Nadine Sieben. Kussalarm heißt der Song. Ich spiele ihn schon mal gleich an und auch da wiederum gebe ich euch den Tipp. Achtet mal auf den Text. Ein sehr, sehr positives Zeichen. In bewegten Zeiten. Madonna-Pop-Schlager. Aber das, was da hier die Botschaft ist, ich glaube, das sollten wir uns alle ganz groß aufschreiben.

Ach, ist das echt so ein Cruel Summer? Ich glaube nicht. Das ist richtig gut. Aqua und Ace of Base zusammen gemischt von Sir Hank. Und der Mashup hieß Cruel Summer of 2026 with a Barbie Girl. So, und bevor ich euch hier in die Abschlussrunde schicke, noch kurz der Hinweis, falls ihr euch beteiligen wollt an der Show mit Musikwünschen, Grüßen oder sonstigem, was ihr so hier durchgeben wollt, dann schickt mir einfach eine E-Mail an ravenrock@online.de, ravenrock@online.de und dann schaue ich mir das an und ich mache bestimmt was draus. So, weiter geht's mit dem Mashup. Weiß gar nicht, von wem der ist. Okay, die Sugar Babes und Katy Perry ist dabei, haben wir gerade gehört. Denial und Hot and Cold. Heiß und kalt im Sommer. Tja, da denke ich mal so an Strand und irgendwie Beach Club und einen kalten Drink. Oder wenn ihr in Deutschland geblieben seid. Tja, dann ist tagsüber heiß und abends kalt. Warm anziehen. Falls ihr hier seid, falls ihr im Urlaub seid, schöne Grüße. Macht's gut, tschüss und bye bye, bis zum nächsten Mal. Sagt der Jörn, Raven Rock, immer was Neues.

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